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0: 20 vor 5.
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0: Gleich 17:45.
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1: 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Moin. Ja, wir haben jetzt wieder mal unsere beliebte Kategorie, die Frage der Woche. Und die geht so ein bisschen thematisch um die Studiwahlen. Was? Hä? Ja, fragen sich jetzt viele, ne? Ihr habt das wieder nicht mitbekommen, weiß ich doch ganz genau. Die Studiwahlen laufen. Das heißt, ihr könnt eure Vertreter für die Uni-Gremien wählen. Das sind zum einen die Fachschaften, die ja euer Fach vertreten, aber auch zum Beispiel sowas wie der Konvent. Die meisten kennen den Konvent nicht. Das ist das Gremium der Fakultäten. Da sitzen nämlich auch Studierende im Konvent und treffen Entscheidungen. Außerdem kann man wählen, die studentischen Vertreter für den Senat. Da lernen wir auch heute noch einen kennen. Und vor allem die Vertreter des Stupas. Also man wählt Hochschulgruppen und die treffen sich im Stupa und besprechen da so Sachen. Und wir hatten mal auch so ein bisschen rumgefragt und dann kam doch diese Antwort tatsächlich. Moment, da hat jemand das hier gesagt.
2: Ich würde überhaupt gerne wissen und irgendwie mal mitbekommen, womit sich das Stupa so befasst.
1: Ja, das ist tatsächlich gar nicht so einfach, denn das Stupa, man kriegt da immer gar nicht so viel mit, aber tatsächlich wird da viel diskutiert. Das Stupa trifft sich einmal im Monat, dann für eine längere Sitzung. 18 Uhr startet die meistens und kann auch mal bis 1 Uhr nachts gehen. Vor allem Finanzanträge werden da besprochen, aber auch ganz viele aktuelle Themen. Wenn ihr zum Beispiel 60-Euro-Erhöhung, was waren denn noch so Themen zuletzt, die an der Hochschule präsent waren, Janko? Die Besetzungssperre.
3: Ja, die Wiederbesetzungssperre, ganz klar.
1: Ne? So eine Sachen werden dann da auch verhandelt. Da tauschen sich die Hochschulgruppen auf und beziehen dann Stellung und gegenüber dann anderen Unigremien setzen sie sich dann halt für unsere Interessen ein. So viel dazu. Wenn ihr das ganz genau wissen wollt, weil ich bin da auch nicht so super tief drin, dann könnt ihr das alles nachlesen auf den Seiten des Stupa. Da gibt es nämlich Protokolle zu jeder Sitzung. Da kann man mal reingucken und ist ganz interessant, worüber die da so reden. Jetzt aber zur Frage der Woche zurück. Denn, Janko, wir haben dazu eine passende Frage gestellt, ne?
3: Ja, auf jeden Fall. Du hast ja gerade schon vom 60-Euro-Ticket auch gesprochen, dass das vielleicht auch so einer der Wünsche der Studierenden ist, beziehungsweise vom Stupa verhandelt. Und die Frage der Woche ist, ja, was sich die Studierenden denn so vom Stupa wünschen oder auch was sie generell sich für die Universität in Kiel wünschen.
1: Spannend, da hören wir doch mal rein.
4: Die Mensapreise senken, das wäre ganz gut, glaube ich.
5: Naja, dass das Studieren ein bisschen neu gedacht wird. Ich bin ja nicht irgendwie in einem Arbeiterverhältnis, schreibe gerade meine Masterarbeit, gehe wie in den 80ern in so einen Betonklotz, man sagt mir, wo ich lernen soll.
6: Das mit der Wiederbesetzungssperre, keine leeren Lehrstellen mehr, damit haben wir uns jetzt auch gerade bei der Fachschaft beschäftigt.
7: Sprottenflotten, Abgabeort am Matsem.
8: Also ich würde mir wünschen, dass es mehr Mensa-Plätze gibt und allgemein mehr Sitzmöglichkeiten zum Lernen, weil eben auch die BIP zu Hochzeiten irgendwie sehr ausgelastet ist. Aber ansonsten finde ich auch die Angebote von der Uni sehr, sehr toll und das soll auf jeden Fall weiter gefördert werden.
9: Ich weiß nicht, ich bin sehr happy.
10: Noch mehr veganes Essen in der Mensa.
11: Die Mensapreise sind zu hoch.
12: Der rechte Seifenspender in Cup 3 irgendwann auch mal wieder funktioniert.
1: Ja, auch so eine Sache kann man natürlich dem Stupa melden. Mal gucken, ob die sich darum kümmern. Aber ja, viele Sachen, wo ich mir auch so denke, ja, genau das stelle ich mir vor. Also, dass die über sowas reden, oder, Janko?
3: Ja, das habe ich mir auch schon gedacht, als die Studierenden geantwortet haben, dass das total gute Sachen sind, die sie da einbringen oder auch erfordern wollen.
1: Auch so blickig, ne? Also, dass das wirklich so Sachen sind, die ja irgendwie jeden betreffen. Aber man denkt sich so, ja, da wird sich schon irgendwer drum kümmern.
3: Ja, auf jeden Fall. Und vor allem sind die Mensa-Preise ja auch schon länger ein Thema hier an der Universität.
1: Absolut. Sarah, was wünschst du dir denn so vom Stupa? Was ist dir so aufgefallen? Du bist ja noch nicht so lange an der Uni, aber was denkst du, was könnte mal geändert werden?
13: Das Möwenproblem auf dem Mensa-2-Dach.
1: Ja, ich glaube, die sind da auch dran. Also jetzt nicht das Stupa, aber so generell die Uni. Aber es ist gar nicht so einfach, die umzusiedeln.
3: Ja, das kann ich aus den Berichten rauslesen, dass das nicht so einfach erscheint.
1: Das stimmt. Auf jeden Fall. Die Studiwahlen, die laufen ja noch bis Mittwoch, den 17. Juni. Also, wenn ihr eure Vertreter wählen wollt, setzt euch gerne mit denen auseinander. Viele dieser Hochschulgruppen, gerade des Stupas, haben auch eigene Insta-Seiten, eigene Webseiten, wo sie dann ihr Programm vorstellen, ihre Leute vorstellen. Das kann ganz interessant sein, eine große Empfehlung, aber auf jeden Fall geht wählen, das ist super wichtig. Und was ich immer so sage,

bei Wählen, alle, ihr könnt natürlich alles wählen, aber bitte hier nicht so in die blaue Richtung. Aber ich glaube, das ist an der Uni jetzt auch gar nicht so das Problem. Aber trotzdem muss ich diese Überleitung jetzt machen, weil ich habe letztens mit Freunden wieder einen Song gehört, wo ich einfach so schmunzeln muss. Und deswegen kommt er jetzt auch für euch. Hier kommt Caroline Kebekus mit Blau.

0: So, es ist wieder Zeit für unsere tolle Hochschulpolitik-Rubrik. Die machen wir ja, um euch so ein bisschen die Hochschulpolitik näher zu bringen. Und heute habe ich wieder einen ganz tollen Gast bei mir, nämlich Ole Geberbauer. Der ist von der Juso-Hochschulgruppe. Hi, Ole.
1: Hallo, na?
0: Hast mir gerade schon erzählt, du bist ja jetzt seit 2023 am Studieren. Das war richtig, ne?
1: Ja, genau.
0: Wie kommt es denn dazu, dass man sich politisch engagiert? Erzähl doch mal ein bisschen, wie war so dein Weg?
1: Mein Weg hat schon vor der Uni ein bisschen begonnen. Ich hatte nach der Schule ein Praktikum bei einem Landtagsabgeordneten gemacht, bei Niklas Dürbruck. Und dann hat das sehr gut gepasst, weil ich dann anschließend mit dem Studieren angefangen habe. Und da wurde ich auf der Ersti-Messe angesprochen, ob ich nicht mal Lust hätte, bei der Juso-Hochschulgruppe vorbeizugucken. Mhm. Und die waren dann ganz überrascht, als ich dann gesagt habe, ja, voll gern, mach ich auf jeden Fall. Und seitdem war ich bei jedem Treffen von der Hochschulgruppe, habe dann noch irgendwann mich in den Vorstand wählen lassen und habe dann aber auch mehr und mehr gesehen, dass die Universität ganz viele Gremien bietet und beteilige mich seitdem in den Gremien. Ich habe dann mit dem Konvent angefangen und mit dem zentralen Studienausschuss vom Senat. Und seit einem Jahr bin ich im Senat gewählt. Und das ist schon eine der coolsten Aufgaben, die man übernehmen kann an der Uni, finde ich.
0: Ja. Okay, da muss ich nochmal einhaken. Also angefangen hat es auf der Erstsemester, das ist schon mal cool. Also da auch auf jeden Fall, ich glaube, da finden auch die meisten irgendwie ihre Hochschulgruppen. Und dann müssen wir, glaube ich, nochmal die Begriffe erklären. Also du bist im Vorstand der Juso-Hochschulgruppe, das ist relativ eindeutig, glaube ich. Genau. Dann hast du aber auch gesagt, du bist im zentralen Studienausschuss. Was ist denn das?
1: Ich war da drin. Das ist ein Ausschuss vom Senat. Da geht es darum, wer Neues berufen wird, wenn es neue Professuren gibt oder auch einfach Nachfolgen. Dann geht das alles durch den zentralen Studienausschuss oder eben auch, wenn Fachprüfungsordnungen angepasst oder geändert werden sollen.
0: Mhm. Und dafür musstest du aber nicht gewähltes Mitglied im Senat sein?
1: Nein.
0: Der Senat ist ja sozusagen das Gremium der gesamten Uni, oder? Würdest du das
1: ja,
0: dem widersprechen?
1: Auf jeden
0: Du bist
1: Fall.
0: Aktuell ja auch Senatsmitglied.
1: Ja, der Senat ist so das höchste Gremium, das mhm. die Uni zu bieten hat. Darüber kommt eigentlich nur noch das Präsidium und das ist eben nicht direkt gewählt. Mhm. Und auch ohne studentische Mitwirkung, leider. Aber vielleicht lässt sich daran ja auch noch irgendwann mal was machen.
0: Stimmt, da haben auch schon viele ja versucht, irgendwie so ein paar Initiativen zu starten, studentischer Vizepräsident etc. Da hat sich aber das Präsidium ja auch schon gegen ausgesprochen. Nochmal, du hast dann auch noch gesagt, du warst im Konvent. Was ist der Konvent?
1: Der Konvent ist ein Gremium, das innerhalb der Fakultäten existiert. Das bedeutet, innerhalb der Fakultäten, wenn es da themenspezifische Sachen gibt, sagen wir mal, die philosophische Fakultät, in deren Konvent ich auch war, möchte ihre Fachprüfungsordnung für, sagen wir mal, den Studiengang Philosophie anpassen. Und dann muss das erstmal durch den Konvent gehen. Der Konvent kann dann sagen, ja, das hat der Fachbereich Philosophie gut vorgearbeitet. Oder eben sagen, nee, da müsst ihr nochmal ran. Und natürlich kann man da auch seine eigenen Ideen mit einbringen. Und dann wird es hochgereicht in Richtung zentralen Studienausschuss. Und von dort aus gelangt es dann in den Senat, wo es dann am Ende beschlossen wird.
0: Ah, verstehe. Jetzt haben wir auch einmal die Connection zwischen beiden oder zwischen allen Gremien da aufgemacht. Sehr gut. Und du bist in allen Gremien gewählt worden oder ist es dann auch so mal gelaufen, dass man dich einfach gefragt hat, weil man wusste, du bist bei einer Hochschulgruppe?
1: Ja, also das meiste kommt dann tatsächlich durch mal Anfragen, hättest du da Lust drauf, aber dann muss man auch noch gewählt werden tatsächlich. Aber meistens ist da der Andrang nicht so hoch und dann reicht es meistens schon mit ein paar Stimmen reinzukommen.
0: Verstehe. Muss man denn immer dann Teil einer Hochschulgruppe sein oder kann man auch?
1: Nee, also man muss da überhaupt nicht bei einer Hochschulgruppe sein. Das kann jeder Studi machen. Dementsprechend würde ich das an eurer Stelle machen, wenn ihr dafür noch Zeit habt. Mhm. Das macht wirklich Spaß und ist super interessant, auch mal die politische Ebene der Uni zu betrachten.
0: Absolut, guter Aufruf. Ich kann mir aber vorstellen, mit so einer Hochschulgruppe im Hintergrund hat man noch mal ein bisschen mehr, weiß ich nicht, Austauschmöglichkeiten. So.
1: Es ist einfacher, ne? Auf jeden
0: ja.
1: Fall.
0: Du bist auf jeden Fall sehr viel aktiv, sagen wir so. Wie ist denn das? Also für was setzt du dich denn so in der Uni ein? Was sind so Themen, für die du brennst? Oder wie kann man die Arbeit von dir so vielleicht auch im Alltäglichen, Allwöchentlichen, wie kann man sich das vorstellen?
1: Ich bin relativ breit aufgestellt, was Themen angeht, aber meine Lieblingsthemen sind studentischer Raum, sowohl für Wohnen als auch Arbeiten und so weiter. Regelmäßig gehe ich über den Campus und gucke mir so an, was nervt mich gerade, was könnte ich noch verbessern? Und deshalb hatte ich auch zum Beispiel letztes Jahr einen Antrag dazu gemacht, dass viel zu wenig Fahrradständer überdacht sind, sodass alle nassen Hintern kriegen. Oder eben auch die vegane Mensa 2 war auch eine Initiative von mir.
0: Spannend, das sind ja tatsächlich Themen, die man auch finde ich, wenn man an der Uni arbeitet, studiert, die man auch tatsächlich ja mitbekommen hat. Also du hast ja schon irgendwie auch einen Einfluss auf das, was gerade so Thema ist. Das finde ich spannend, weil man denkt ja immer nur, der Asta ist so das Aushängeschild der Studierenden, aber da gibt es ganz viele andere Leute, die auch tagtäglich für die Verbesserung unserer Bedingungen kämpfen sozusagen. Das machst du ja.
1: Ja.
0: Und woran hast du denn jetzt am meisten gearbeitet in der letzten Zeit? Magst du das vielleicht kurz erzählen?
1: Ja, am meisten habe ich daran gearbeitet, es gibt ja schon die uralte Forderung nach einem Studihaus. Das bedeutet einen Ort auf dem Campus, wo sich Studierende treffen können, wo man Zeit verbringen kann und eben auch konsumungebunden Zeit verbringen kann. Ursprünglich bin ich darauf gekommen, weil ich mit der Bibliothek reden wollte, dass die Bibliothek zu kurze Öffnungszeiten hat, gerade in Stoßzeiten wie kurz vor Abgabe von allen Hausarbeiten und Klausuren. Da bin ich drauf gestoßen, dass tatsächlich der Westring 400, wo gerade die Soziologie-Fachbib war, dass die ja irgendwie umzieht. Mittlerweile ist das schon passiert. Mhm. Die Sozialwissenschaften sind ausgezogen. Und da ist ein großer Raum frei. Und es ist niemandem bekannt, was damit geschehen soll. Ich habe dann weiter nachgeforscht beim Flächenmanagement, beim Dekanat von der Philosophischen Fakultät. Und letztendlich sind wir darauf gekommen, es gibt eigentlich nicht so wirklich Pläne. Vielleicht wäre das ja eine Möglichkeit für ein Studiehaus.
0: Und da kämpfst du jetzt so für oder lotest aus, was da Möglichkeiten sind?
1: Ja, also ich hatte da schon einige Gespräche. Ich möchte das jetzt noch mit dem Infrastrukturreferat vom Asta abklären, dass wir da irgendwie unsere Bestrebungen zusammenführen und letztendlich für die Studierenden einen Raum auf dem Campus schaffen, wo sie einfach nur sein dürfen. Mhm. Wo es nicht unerwünscht ist, dass man den Laptop rausholt wie in der Mensa, wo man nicht einfach nur rumsitzen kann, wenn man einen Kaffee vor der Nase hat, wie in der Kuba zum Beispiel oder bei Brot und Bohne. Und das wäre mein Traum und das möchte ich auch noch erreichen, solange ich noch studiere.
0: Super spannend, wie ich finde. Auch weil das ja so ein Anliegen ist, was wirklich ja alle Studierende irgendwie betrifft oder auch alle irgendwie benötigen. Also danke erstmal dafür, dass du dich da so einsetzt. Ich würde jetzt schon zum Ende unseres Gesprächs kommen, aber dir nochmal die Möglichkeit lassen, zu sagen, was du willst. Gerade jetzt auch kurz vor den Stupawahlen hast du bestimmt was an die Studierenden zu richten, oder?
1: Ja, also das Wichtige natürlich, ich mache das alles im Rahmen meines Mandats für den Senat und jetzt wird wieder neu gewählt und ich würde das sehr gern noch ein Jahr weitermachen. Deshalb würde ich euch wirklich bitten, dass ihr mir eure Stimme schenkt dafür, damit ich mich weiter für euch einsetzen kann. Ich mache das hobbymäßig, ich mache das gern und ich mache das auch wirklich zeitaufwendig. Mhm. Ich habe dieses Jahr mehr Stunden im Senat als bei meiner Familie verbracht.
0: Oh Gott. Also,
1: das war aber auch der Präsidentschaftswahl geschuldet, aber ja.
0: Ja, aber du willst es gerne weitermachen.
1: Ich würde das gerne weitermachen.
0: Und dann findet man dich tatsächlich ja nicht bei Stupa, nicht bei Fachschaften, sondern deine Stimme steht dann unter Senat.
1: Meine Stimme steht sowohl unter Senat als auch unter Stupa. Also im Studierendenparlament könnt ihr mich auch gerne wählen. Aber wichtig ist mir wirklich, dass ihr mich für den Senat wählt. Das wäre mir ein großes Anliegen und ich würde mich darüber unfassbar freuen.
0: Okay, dann habt ihr jetzt auf jeden Fall eine Stimme zu dem Namen, der dann da steht. Vielen Dank, Ole, dass du da warst und dich und deine Arbeit so ein bisschen vorgestellt hast. Hast du noch einen Musikwunsch, den ich spielen könnte für dich?
1: Ein Musikwunsch? Boah. Ich hatte gesehen, dass Electric Callboy einen neuen Song rausgebracht hat. Mhm. Let the Good Times Roll heißt der und den finde ich sehr stark. Ich würde den mir wünschen.
0: Okay, dann gucke ich mal in meiner Datenbank und dann spielen wir den gleich. Danke dir.
2: Könnte ich

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1: Hallo, hier ist Janko. Neben mir steht Jonas und
2: Moin.
1: Sarah. Genau, und wir wollen jetzt einmal kurz über die WM sprechen, die morgen startet. Und bevor wir über das Sportliche sprechen, ja, muss ich noch einmal kurz über die Rahmenbedingungen sprechen, weil das regt mich schon wieder ziemlich auf, muss ich sagen.
2: Oh nein!
1: Ja, also ja, die iranische Nationalmannschaft, die spielt einfach ohne Fans in den USA, weil da Einreiseverbote sind und sie müssen auch am Wettbewerbstag wieder abreisen aus den USA in ihr Lager nach Mexiko. Also das scheint mir nicht, das scheint mir nicht so zu sein, als hätten alle Mannschaften die gleichen Bedingungen. Dann wurde noch bekannt gegeben, dass der somalische Schiedsrichter Omar Atan die WM nicht pfeifen darf, weil er aus Somalia kommt und somalische Staatsbürger nicht in die USA einreisen dürfen. Also dem wurde die Einreise nicht gestattet. Hat sich aber auch sehr süß bei seinen Kollegen gemeldet und gesagt, dass er sich freut, in 4 Jahren in die WM zu pfeifen. Genau.
2: Und, mal sehen, wo es dann landet.
1: Ja, und dann verkauft die FIFA auch noch Tickets für $79, um Grußbotschaften während des Spiels irgendwie auf der Video-Wall zeigen zu können. Also das ist alles
2: so
1: sehr kurios.
2: So Kisscam-mäßig,
1: ja,
2: dass dann genau diese Plätze eingeblendet werden.
1: Ja, genau, so ungefähr.
2: Okay, ja. Gut, wer es braucht?
1: Ja.
2: Ich nicht.
1: Das einmal so viel, ja genau.

0: Morgen ist dann das Eröffnungsspiel.
1: Aber krass, dass es morgen schon ist.
0: Ja, das finde ich auch. Es geht jetzt alles ziemlich schnell. Ja, morgen spielt Mexiko gegen Südafrika. Das wird die Eröffnung sein. Genau, für die deutsche Nationalmannschaft geht es dann am 14. Juni, ich glaube, gegen Ecuador los. Da bin ich gerade nicht so sattelfest.
1: Es tut mir leid. Curaçao, sagen alle immer, ne?
2: Es ist Curaçao.
0: Curaçao. Ja, Entschuldigung, es ist Curaçao.
1: Ja, Sarah, hier.
0: Es ist Curaçao. Sehr gut, dass ich euch beide habe, die da dann anscheinend sattelfest sind. Genau, und ja, natürlich, ja, die Favoriten ist ähnlich wie bei den letzten Weltmeisterschaften. Ja, da sind gerade Frankreich und England sehr weit vorne, was den Favoritenkreis angeht. Ich persönlich habe da Spanien natürlich auch noch auf dem Zettel, die als amtierender Europameister in dieses Turnier starten werden. Genau, und als Geheimfavoriten sind die Portugiesen am Start, die tatsächlich einen sehr guten Kader haben. Ja, natürlich Cristiano Ronaldo darf noch mit seinen jetzt über 40 Jahren noch vorne im Sturm. Mal schauen, ob der das sportlich noch so mithalten kann.
1: Na klar, wenn wenn ich er wäre, dann.
0: Ja, und aus der Bundesliga sind auch einige spannende Talente noch dabei. Jan Diamandé von RB Leipzig und Ibrahim Azar für die Elfenbeinküste von Bayer Leverkusen.
1: Genau. Ja, cool. Danke erstmal für die Infos. Sarah, schaust du denn die WM? Wie ist das so bei dir? Bist du da so drinne?
2: Ich bin da so halb drinne. Das Fieber ist noch nicht ganz ausgebrochen. Es liegt aber auch daran, dass es tatsächlich in den USA ist und einfach die Spiele zu ein bisschen komischen Uhrzeiten sind. Ich werde aber auf jeden Fall ein paar Spiele gucken, wenn ich da Zeit für finde. Auf jeden Fall die deutschen Spiele.
1: Ja, ich glaube, die werde ich auf jeden Fall auch gucken. Was ich ein bisschen spannend finde, ich gucke ja immer nicht so auf die sportlichen Aspekte, sondern auf das Rahmenprogramm. Und das ist ja wirklich so, es gibt nicht nur eine Eröffnungsshow, sondern es gibt drei Eröffnungsshows. Habe ich das richtig gesehen, Janko?
0: Ja, also wir haben drei Länder, die genau teilnehmen. Deswegen kann es sehr gut sein, dass es drei Eröffnungsshows gibt.
1: Genau, ich habe gelesen, dass irgendwie eine jetzt halt am Donnerstag stattfindet und dann, wenn das erste Spiel in Amerika und das erste Spiel in Kanada ist, auch nochmal eine riesen Eröffnungsshow mit Superstars, die singen und keine Ahnung was.
0: Ja.
1: Und im Finale gibt es ja dann auch eine Halftime-Show.
0: Ja, es ist alles sehr an den amerikanischen Sport angelehnt, mit dem Super Bowl. Die Einlaufzeremonie wird wahrscheinlich auch mit Feuerwerk, Pyrotechnik und
1: toll
0: großen Choreografien eingeleitet werden. Also mal schauen, wie das so wird.
1: Aber da hat man dann halt ein bisschen was zu gucken auch, weißt du?
0: Ja, also für mich muss das Ganze nicht so übergroß sein, aber mal schauen, wie es dann im Endeffekt wird.
1: Und was denkst du jetzt noch so abschließend? Mach uns mal ein bisschen Fieber. Deutschland, wo landen wir?
0: Ich sag, es geht ins Viertelfinale und ich glaube, dann geht's schon gegen eine der größeren Mannschaften. Ich glaube, Frankreich oder England müsste da im Turnierbaum stehen. Und da kommt es ja natürlich
1: drauf an. Du sagst Viertelfinale. Sarah, was sagst du? Viertelfinale.
2: Ich sag natürlich, es wird der WM-Titel. Man muss hier ein bisschen hoffnungsvoll
1: sein. Ja, so nämlich.
0: Jonas, gut, dein Tipp noch.
1: Ich sag, wir kommen vielleicht so. Viertelfinale finde ich eigentlich eine gute Mitte, aber ich sag, wir fliegen im Achtelfinale raus.
0: So. Alles klar.
1: Ich wette, nicht um meine Ehre, aber vielleicht um einen Zehner.
2: Ich wette nicht.
0: Nein, zu Sportwetten.
1: Und jetzt kommen wir mal zurück zu Songs. Den offiziellen WM-Song, also den Song zur WM, hat wieder mal Shakira gemacht. Surprise. Also irgendwie ist es ja auch irgendwie jedes Jahr das Gleiche oder alle vier Jahre das Gleiche. Dai Dai heißt er. Habt ihr den schon gehört?
0: Nee, ich habe den noch nicht gehört.
1: Ich habe den auch nämlich noch gar nicht gehört.
2: Ich habe den in Auszügen auf TikTok gesehen.
1: Und war er TikTok-fähig?
2: Mäßig. Also er wurde mir ab und zu in die Timeline gespielt, aber jetzt auch nicht so mega oft.
1: Okay, dann würde ich mal sagen, jetzt hören wir mal den zusammen, einmal komplett, oder? Ich weiß ja nicht, wie es bei euch da draußen sieht. Schreibt uns gerne mal, ob ihr den Song mögt, auf Campus Radio Kiel zum Beispiel, auf Instagram. Sind wir sehr gespannt. Sonst spielen wir den natürlich öfter, wenn er richtig geil ist. Mal gucken. Wir hören mal rein. Hier kommt Shakira.

0: Moin, es ist 11 Uhr und es ist Zeit für die Nachrichten mit Jonas.
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2: Die Christian-Albrechts-Universität zu Kiel hat einen neuen Präsidenten. Michael Kuzera wurde am Donnerstag vom Senat gewählt. Der Geowissenschaftler studierte in Prag und promovierte in Göteborg. Weitere wissenschaftliche Stationen waren Kalifornien, London und Tübingen. Seit dem Jahr 2012 ist Kuzera Professor an der Universität Bremen, an der er auch ein Exzellenzcluster zum Thema Ozeanbodenforschung leitete. Seit 2022 ist er Konrektor für Forschung und Transfer. Wann Kuzera sein Amt antritt, ist noch unklar. Zuerst laufen Verhandlungen mit dem Land. Die Menschen in Kiel sind die glücklichsten Großstädterinnen und Großstädter Norddeutschlands. Das geht aus dem SKL Glücksatlas 2026 hervor. Im bundesweiten Vergleich der 40 größten Städte landet Kiel auf Platz 5 und ist damit die bestplatzierteste Stadt im Norden. Besonders interessant, die Lebenszufriedenheit in Kiel liegt deutlich über dem Wert, den objektive Faktoren wie Einkommen, Beschäftigung oder Infrastruktur erwarten lassen würden. Die Studie bezeichnet Kiel deshalb als Overperformer. Gründe werden unter anderem die hohe Lebensqualität am Wasser, eine gute Gesundheitsversorgung und attraktive Bedingungen für Radfahrer genannt. Für den Glücksatlas wurden bundesweit mehr als 23.000 Menschen zwischen 16 und 84 Jahren befragt. Die Ergebnisse zeigen außerdem, dass die allgemeine Lebenszufriedenheit in deutschen Großstädten zuletzt leicht gestiegen ist. Der SSW hat seinen Fraktionsvorsitzenden Christian Dürschauer als Spitzenkandidaten für die Landtagswahl 2027 nominiert. Die Entscheidung fiel einstimmig bei einer Klausurtagung der Partei. Offiziell bestätigt werden soll die Personalie Ende September auf dem Landesparteitag. Dürschauer gehört seit 2020 dem Schleswig-Holsteinischen Landtag an und führt die SSW-Fraktion seit Anfang 2025. Bei der Landtagswahl im Jahr 2022 erreichte der SSW 5,7% der Stimmen.
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0: Ja, Kiel ist gerade Sonnenschein mit blauem Himmel und leichter Bewölkung. Die Temperaturen sind um die 16 Grad. Genau, zum Nachmittag kann es dann noch vereinzelt leichter zu Regenschauern kommen. Und zum Wochenende bleiben die Temperaturen auch relativ konstant bei so 16 bis 18 Grad. Nur wird es noch etwas windiger.
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2: Mit Janko, Sarah und mir, Jonas, moin. Wir sprechen gleich noch mit Yannick, der hat nämlich eine neue Sendung. Martina berichtet live vom Campus Festival und außerdem wurde am Freitag das Kivo-Programm veröffentlicht. Darüber sprechen wir auch, wir schauen drauf in circa 10 Minuten.

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1: Wow, das war mal ein Start gerade. Aber ich muss auch sagen, Fernando war auch wirklich ein ganz, ganz besonderer Song hier beim Campus Radio Kiel. Hat sich gewünscht, Sarah?
2: Ja.
1: Du bist ABBA-Fan anscheinend?
2: Ja, so ein bisschen. Die alten Songs sind wundervoll.
1: Ja, kann man auch sein. Also wirklich, wer kein ABBA-Fan ist, der kann auch gleich wieder gehen. Wir reden jetzt aber nicht über ABBA, weil ich glaube, die kommen nicht. Aber ganz, ganz viele andere Künstler kommen zur Kivo. Das Kivo-Programm ist draußen, Leute. Wuhu!
3: Ja, super.
1: Nee? Okay, ja, Motivation ist nicht so hoch. Wie kommt's?
3: Ja, also ich habe mich ein bisschen enttäuscht gezeigt, was so das Bühnenprogramm der Kieler Woche angeht. Ich habe mir da ein bisschen mehr Kreativität bzw. neuere Gesichter gewünscht. Also ich glaube, Michael Schulte und Max Giesinger sind jetzt das wievielte Mal in den letzten Jahren da. Ist ja trotzdem sehr nett, dass sie da sind und dass
1: sind
3: es kostenlose,
1: auch Norddeutsche, ne?
3: Kostenlose Konzerte sind. Ja. Alles super. Ja. Aber es gibt auch schöne Konzerte. Sarah, du hast dir da was rausgesucht. Erzähl doch mal.
2: Ja, ich habe nicht so viel Ahnung von der Kieler Woche. Ich war anders als du erstaunt, was für große Künstler dann doch hier
1: in diesem kleinen Dorf vorbeikommen, ne?
2: Ja, ich komme aus einer kleineren Stadt. Bei uns ist sowas großer Trubel, wenn dann mal die großen Künstler kommen. Ich habe gesehen, ich bin ja auch ein bisschen Deutschrap begeistert und da hat mich natürlich gefreut, dass Marjan kommt. Marjan kommt am 27. Juni auf die Fördebühne um 21.30 Uhr und auch Chapo 102 ist auf der Fördebühne am 24. Juni um 21.30 Uhr. Da bin ich sehr begeistert, vielleicht trifft
1: da bist
2: man
1: du auch vor.
2: Wahrscheinlich.
1: Ja, cool. Aber schön, dass du das so als Kivo-Neuling sozusagen doch dich das begeistert. Und hier wird auf jeden Fall einiges los sein, das kann ich dir sagen. Manche fliehen auch zu der Zeit aus Kiel. Kieler. Janko, worauf freust du dich noch so?
3: Ja, also so natürlich auf das kulinarische Angebot. Mm. Ich finde den internationalen Markt auf dem Rathausmarkt immer sehr cool. Dieses Mal sind 40 Länder vertreten. Das ist tatsächlich ein neuer Kieler Woche-Rekord. Ja, und da gibt es auch wieder den Kivo-Schnapper, also das heißt, dass einige Gerichte günstiger angeboten werden, meist so für 5 Euro, damit sich da dann auch möglichst viele Leute etwas kaufen können.
1: Ist manches, also ist billiger als manches in der Mensa, ne?
3: Ja, auf jeden Fall.
1: Muss man jetzt mal so sagen, also ist glaube ich billiger als Currywurst Pommes. Na gut, aber mega cool, also ja. Auch immer ein Riesenhighlight die kulinarischen Stände und auch, dass da so viele dieses Jahr mit sind, da kann man natürlich viel ausprobieren.
3: Und ansonsten freut mich da, dass die Kivo tatsächlich auch aufs Ostufer kommt, in den Blaupark in Kielgarden. Genau, da wird es ein großes Angebot für Kinder, aber auch alle Personen jeglichen Alters geben. Genau, mit Musik, Bewegung und ganz viele kreative Angebote. Ich glaube, das wird richtig toll da.
1: Ja, aber da freue ich mich auch so ein bisschen für die Ostufer-Leute ein bisschen mit, weil die haben sich das ja schon ganz, ganz lange gewünscht, dass die Kivo auch aufs Ostufer kommt
3: und
1: nicht immer nur
3: Fall,
1: auf dem Westufer stattfindet.
3: Auf jeden Fall. Und gerade wenn man davon ausgeht, dass die Kieler Woche Menschen miteinander zusammenbringen soll, dann muss auf jeden Fall auch was auf dem Ostufer stattfinden.
1: Und erwähnt werden soll natürlich auch, das ist natürlich ein Segel-Event, ne? Also ganz, ganz viel geht's ums Segeln.
3: Ja, Windjammerparade am zweiten Kivo-Wochenende, ich glaube der 26. Juni müsste es sein. Ja, ist natürlich das seglerische Highlight.
1: Sarah, da musst du auch auf jeden Fall. Da musst du einmal durch.
2: Okay.
1: Nee, keine Ahnung. Also wenn es dich nicht interessiert, dann.
3: Die Windjammerparade finde ich auch so als Nicht-Segel-Begeisterten immer sehr schön anzuschauen.
1: Kann man mal machen.
3: Ja, auf jeden Fall. Also wenn man die Kieler Woche mal so traditionell auch ein bisschen mitnehmen möchte, dann gehört die Windjammerparade auf jeden Fall dazu.
1: Also wir freuen uns auf jeden Fall. Wir senden ja auch tatsächlich live von der Kieler Woche. Also jetzt nicht, glaube ich, wir drei, aber das Campus Radio. Da könnt ihr sehr gespannt sein. Da werden wir euch aber noch informieren, wann genau das stattfinden wird. Und sonst kann ich euch einfach nur sagen, viel Spaß auf der Kieler Woche. Da ist einiges geboten.
3: Das auf jeden Fall. Viel Spaß.

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1: Ihr hört das Campus Radio Kiel auf 101.2 Kiel FM und hier ist die Morning Show mit mir, Jonas. Moin. Und jetzt ist Yannick noch mit mir im Studio. Hi Yannick.
2: Moin Jonas. Hi.
1: Du bist ja aus einem ganz bestimmten Grund hier. In der letzten Woche haben wir schon Jojos neue Sendung vorgestellt, die sie zusammen mit Sascha macht, die Gaming Show, immer freitags von 13 bis 14 Uhr. Und du wechselst dich auch mit einer neuen Sendung immer an diesem Sendeplatz ab mit den beiden, richtig?
2: Ja, genau. Und zwar mit Zwischen Küste und Bundestag. Ja, von freitags 13 bis 14 Uhr läuft die.
1: Was kann man da so erwarten? Ich denke mal, es geht um Politik.
2: Ja, so wie der Name schon vermuten lässt. Genau, es geht um Politik und ich stelle mir da halt eine Frage, ja, und gucke auf Weltgeschehnisse oder auch mal nach Deutschland, ne, oder vielleicht auch nach Schleswig-Holstein, je nachdem, was halt gerade so ein Brennpunkt ist, sage ich mal, und stelle mir dazu eine Frage und versuche die im Laufe der Sendung dann zu beantworten.
1: Mhm. Du hattest ja jetzt auch schon eine Sendung. Mhm. Was, also so beispielhaft, dass wir mal ein bisschen da so das Gefühl für kriegen, was war denn da so die Frage?
2: Es ging um die AfD und ich habe mir die Frage gestellt, ob die hohen Umfragewerte, also viele werden es bestimmt mitgekriegt haben und wenn nicht, dann hole ich euch jetzt doch mal ab. Und zwar die AfD hat ja seit Anfang Mai, ist sie ja in Deutschlandtrend auf Platz 1 in den Umfragen und ich habe mir halt die Frage gestellt, ob das ein Warnsignal für unsere Demokratie ist.
1: Große, spannende Frage auf jeden Fall. Wie hast du es dann so beantwortet? Also
2: dass man es nicht so sagen kann. Also ich hatte Dr. Christian Martin zu Gast, der ist hier Politikwissenschaftler. Mhm. Und er und ich sind zum Schluss gekommen, dass es irgendwie nicht so richtig greifbar ist, weil Umfragen sind eine Momentaufnahme und die Wahlen werden an der Wahlurne entschieden.
1: Mhm. Also spannend, du lädst auch Leute ein in deine Sendung und diskutierst mit ihnen darüber. Jetzt in der nächsten Woche, also am Freitag jetzt diese Woche, ist es ja so, dann hast du wieder eine neue Sendung.
2: Ja.
1: Was ist denn da so das Thema?
2: Da geht es um die anstehenden Studierendenparlamentswahlen, die ja jetzt anstehen, genau, wo man auch schon abstimmen kann. Die Mail ist ja auch schon draußen.
1: Guckt unbedingt in eure Postfächer.
2: Unbedingt. Und ich habe mir da jemanden zu Hilfe genommen und freue mich dann da, euch die Studierendengruppen vorzustellen, die antreten zur Wahl.
1: Die hast du interviewt?
2: Ja, genau, ja. Nicht alle, aber die meisten habe ich dazu interviewt, genau.
1: Und diese Interviews, die kann man dann, denke ich mal, erstmal in deiner Sendung hören und später dann auch auf unserer Website finden.
2: Auf jeden Fall.
1: So gut kenne ich unseren Laden ja dann doch schon. Yannick, dann auf jeden Fall vielen Dank, dass du da warst. Ich glaube, das ist eine super spannende Sendung, in der wo viele Gefallen dran finden würden. Und bin sehr gespannt, welche Felder du da noch aufmachst und was da noch so kommt. Also vielen Dank an dich. Und wir hören natürlich alle freitags um 13 bis 14 Uhr, richtig?
2: Ja, auf jeden Fall. Vielen Dank, dass ich hier sein durfte.
1: Hast du denn noch einen Songwunsch?
2: Ja, Hollywood Hills von Sunrise Avenue müsste das, glaube ich, sein, ja.

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1: Es ist 11.35 Uhr und damit eigentlich ja wieder Zeit für unsere beliebte Kategorie Campus Festival. Aber vielleicht haben es einige mitbekommen. Das Campus Festival fand schon statt. So, ich bin ganz nervös, weil neben mir sitzt jetzt Martina. Hallo Martina.
2: Hi.
1: Du bist ja so ein bisschen unser Spion im Team gewesen, ne? Also du bist ja sowohl im Campus Radio als auch wirklich im Campus Festival aktiv, also du arbeitest da ja und hast den völligen Durchblick. Ich habe gehört, das Campus Festival war das erfolgreichste, was jemals stattgefunden hat. Stimmt das?
2: Ja, das stimmt. Also es ist natürlich erst das dritte Festival überhaupt von uns. Aber ja, im Vergleich zum letzten Jahr war es auf jeden Fall das erfolgreichste, sowohl was Einnahmen, aber auch an Zuschauerrekord geht. Deswegen, ja, wir sind auf jeden Fall komplett zufrieden.
1: Könnt ihr das sagen, wie viele da waren? Also konnte man das irgendwie zählen oder woran macht ihr das fest?
2: Ja, also unsere Security-Person hat eine Schätzung abgegeben. Wir sagen, es sind so 3.300 bis 3.500 Menschen insgesamt gewesen. Und zu einem Zeitpunkt, das war vor Maribu oder während Maribu, ist die Schätzung, dass schon so 1.000 Leute gleichzeitig auf dem Campus standen.
1: Krass. Das ist ja auch eine ganze Menge für den Platz, der da eigentlich, also ich glaube, mehr hätten es auch gar nicht werden dürfen, oder?
2: Nee, also wir haben einen Rekord, den müssen wir auch erst noch brechen, aber ab 5.000 Leuten gleichzeitig müssen wir leider das Festival schließen.
1: Ja.
2: Da haben wir noch ein bisschen hin.
1: Haben wir noch ein bisschen Luft, so.
2: Ja, ein bisschen haben wir noch.
1: Und ich hatte ja ein bisschen Sorgen, das war ja am Anfang des Tages recht schlechtes Wetter. Das hat sich dann aber noch gedreht, oder?
2: Ja, wir sind auch richtig zufrieden mit dem Wetter, also ja. Es ist und bleibt Kiel. Es hat ein bisschen geregnet während der Eröffnungszeremonie mit der Uni Big Band. Hat es ganz leicht genieselt. Eigentlich sollten das die Kieler gewohnt sein, aber nach der Stunde war es dann auch, hat es komplett aufgeklärt und es war perfektes Wetter. Nicht zu warm, nicht zu kalt, nicht zu windig, nicht zu regnerisch. Es war super.
1: Das hört man doch gerne. Aber eine Sache müssen wir auch kurz ansprechen. Ihr habt gepostet in eurer Story, es gab einen kleinen Zwischenfall. Magst du da kurz zu was sagen?
2: Ja, also bei dem Zwischenfall ging es darum, dass einer transmaskulinen Person der Zugang zur Männertoilette in der Mensa verweigert wurde. Mhm. Was natürlich überhaupt gar nicht geht. Wir sind im Gespräch mit dem Stuwe, die das Personal gestellt haben und versuchen das auf jeden Fall zu klären und dass das nächstes Jahr nicht mehr vorkommt, weil das stimmt überhaupt nicht mit unseren Werten überein. Hm. Und genau.
1: Also es ist euch bewusst und ihr seid dran und hofft, dass es dann im nächsten Jahr nicht mehr zu solchen Vorfällen kommt. Kommen wir wieder zu was Positivem. Jetzt bei diesem großen Erfolg, auch mit dem Headliner JBS, kann man da davon ausgehen, ich frage jetzt mal ganz so, kann man davon ausgehen, es wird wieder ein Campus Festival geben nächstes Jahr?
2: Ja, es ist auf jeden Fall geplant und das Datum steht auch schon fest. Es ist der 4. Juni 2027. Es ist wieder ein Freitag, das erste Juni-Wochenende. Mhm. Also schreibt es euch in die Kalender.
1: Ja, mega nice. Das sind doch mal richtig gute Nachrichten. Danke dir, Martina, für diesen kleinen Einblick. Damit schließt sich unsere Kategorie natürlich erstmal, Campus Festival. Mal gucken, was wir jetzt immer so um halb machen. Aber du bist natürlich auch immer gerne eingeladen. Also falls du irgendwie was hast, falls du noch eigene Festivals am Laufen hast, ich weiß gar nicht, was machst du jetzt so den ganzen Tag?
2: Also jetzt erstmal ist noch ein bisschen Nachbesprechung. Wir haben noch ein bisschen was zu tun, aber jetzt geht es erstmal noch in die Feedbackrunde, was können wir für nächstes Jahr noch verbessern. Und ja, dann schlägt es mich tatsächlich ja auch bald wieder weiter. Ich werde ja aus Kiel wegziehen.
1: Mhm. Oh.
2: Ja, es tut mir leid, ich habe jetzt 5 Jahre hier verbracht, aber ich muss mal wieder ein bisschen was anderes sehen.
1: Kann ich verstehen.
2: Aber ja, mich schlägt es in die Musikindustrie tatsächlich. Mein Plan ist, Musikbusiness zu studieren und weiterhin Festivals und Konzerte zu organisieren. Von daher, wenn ich ein neues Festival habe, ich sage Bescheid.
1: Ja, also dann bleibst du wirklich da in dem Business. Das ist mega cool. Dann drücke ich dir auf jeden Fall die Daumen. Und du darfst ja natürlich jetzt wie alle anderen auch nochmal was wünschen.
2: Ich wünsche mir tatsächlich Unendlichkeit von JBS und Millennium Kid, also von unserem Headliner.
1: Ja, mega. Kommt gleich. Und jetzt kommt erstmal der Song, der Songwunsch, der noch aussteht. Hier kommt Hollywood Hills, Sunrise Avenue, gewünscht von Yannick.

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1: So, oh, da fallen schon die Kopfhörer vom Ständer sozusagen. Denn jetzt kommt nämlich das, worauf ihr alle gewartet habt.
2: Janko? Der Song der Woche.
1: Aha, siehst du? Und diese Woche, wir fragen erstmal Sarah. Sarah, du bist ja relativ neu bei uns.
3: Ja.
1: Weißt du, was der Song der Woche ist?
3: Also wenn ich das richtig mitbekommen habe durch unsere tollen Redaktionssitzungen, dann ist es so, dass immer einer aus unserem Team sich einen Song wünschen darf, dass er dann der Song der Woche ist. Und dann wird es auch immer auf unserem wundervollen Instagram-Account gepostet mit einem Text, warum dieser Song denn ausgewählt wurde. Und dann wird er hier abgespielt.
1: Das ist absolut korrekt. Also da hat jemand aufgepasst. Besser hätte ich es auch nicht beschreiben können. Und wenn ihr, also wir posten das ja immer am Montag. Das heißt, wenn ihr uns schon auf campusradiokiel.de folgt, auf, nicht campusradiokiel.de, das ist unsere Website.
2: Einfach campusradiokiel.
1: Campusradiokiel, danke Janko. Auf Instagram folgt, dann wisst ihr ja schon, erstens, wer den Song der Woche bestimmt hat und auch, was der Song der Woche ist. Janko, ich glaube, wir fragen erstmal Yannick selber, ne?
2: Ja, ich so, glaube,
1: weil Yannick ist schon wieder.
2: Ja, Yannick hat da, glaube ich, mehr zu sagen.
1: Ja, Yannick, dann sag doch mal, was hast du dir ausgesucht?
4: Moin, hier ist Yannick und mein Song der Woche ist Bad Life von Sigrid. Und der Song, der erinnert mich immer daran, dass ein schlechter Tag nicht gleich ein schlechtes Leben bedeutet, so wie auch der Songtitel sagt. Und die Mischung aus dem Text und vor allen Dingen auch einfach der super guten Melodie, hat mich diese Woche motiviert, mich von kleinen Rückschlägen nicht entmutigen zu lassen, was ja im Studium des Öfteren vorkommen kann, dass man mal so einen Rückschlag erlebt. Vielleicht hilft der Song nicht nur mir, sondern auch euch, motiviert zu bleiben.
1: Oha, danke Yannick, auf jeden Fall. Hoffe ich mal, dass wir alle jetzt motivierter sind dann dadurch. Ja, Janko braucht auch noch ein bisschen Motivation, ne?
2: Auf jeden Fall. Ich sehe es ja an. Die Motivation, die steigt gerade.
1: Gut, dann hören wir ihn doch einfach. Hier kommt Bad Life von Sigrid.

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1: Das war quasi ein Teaser. Es ist schon wieder soweit, dass wir uns verabschieden müssen, Janko.
2: Ja, schnell gehen die 2 Stunden um.
1: Ja, ich bin auch sehr traurig, sogar so traurig, dass jetzt nicht mal ein Soundbad läuft. Jetzt ist aber auch egal. Sarah, das war deine erste Radiosendung. Wie fühlst du dich?
3: Ich fühle mich gut. Es hat sehr viel Spaß gemacht. Dankeschön, dass ich hier sein durfte.
1: Ja, auf jeden Fall. Gerne. Du kannst jede Woche wiederkommen.
3: Da macht die Uni mir noch nicht durch.
1: Genau, ich wollte es jetzt nicht sagen. So, Schwänzen geht immer. Nee, aber schön, dass du da warst auf jeden Fall. Auch, dass du berichtet hast von deinem Harry Styles Konzert und alles weitere. Janko, vielen Dank auch an dich für deine WM-Expertise.
2: Ja, sehr gerne.
1: Und ich würde sagen, das war's jetzt. Wir hören uns nächste Woche wieder.
2: Ja.
1: So, ne?
2: Dann.
1: Ich hab auch gar nichts weiter zu sagen. Hört die anderen Campus Radio Kiel Sendungen. Heute Abend ist wieder eine, glaube ich, von 19 bis 21 Uhr. Und macht's gut. Genießt das Wetter. Genießt die Zeit.
2: Eine schöne Woche euch. Tschüss.

0: 11 nach 12.
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Herzlich willkommen zu einer neuen Ausgabe der musikalischen Botschaften im Jahr 2026. Mein Name ist Ulrike Lorz. Ich bin Botschafterin und Prophetin vom Reich Gottes, vom Reich der Liebe, in dem der König Jesus Christus regiert.

Angst. Angst ist etwas, was du kennst, aber nicht beim Namen nennst. Angst schnürt dir die Kehle zu und lässt dir gar keine Ruhe. Angst vor Krieg, Not und Gefahr. Angst, die lebt und die ist da. Angst, die bindet eng dich ein. Angst, die ist ja so gemein. Angst, die lenkt und die da spricht, lass das sein, das kannst du nicht. Du machst ja eh alles verkehrt, du hast das ja nicht gelernt. Darum ruf ihn an, den Herrn, glaub daran, er hilft dir gern. Er befreit von deinem Schmerz und bringt Ruhe in dein Herz. Jesus will ein Freund dir sein, ja, er lässt dich nicht allein. Dann er deinen Weg mitgeht, folge ihm, eh es zu spät. Sage ihm, was dich bedrückt, er ist es, der dich beglückt, denn er lebt für alle Zeit, heute und in Ewigkeit.

Gott macht neu, Gott schafft neu und Gott fort.

0: Blühende Blumen. Herr, schenke mir bitte ein schönes Gedicht, das von blühenden Blumen der Liebe spricht. Sie wachsen im Herzen verborgen ganz zart, sind vielfältig bezaubernd auf ihre Art. Die Wurzeln sprießen trotz Leid, Pein und Schmerz aus dem Samen von oben tief in das Herz. Doch dann, eines Tages, da bricht es heraus, eine zarte Knospe, die breitet sich aus. Auf den Blüten, da steht es, was Liebe ist. Freundlichkeit und Sanftmut ist ganz ohne List. Geduld, Treue, Friede und Enthaltsamkeit. Sie ist so gütig, kennt weder Lug noch Neid. Drum öffne dein Herz ihr und lass sie herein. Empfange den Samen der Liebe so klein. Der Herr gibt dir gerne, lädt dich dazu ein. Er möchte dich lieben, schenkt dir Brot und Wein. So blüht dein Herze wie ein Garten so zart. Das Leben ist manchmal schön, manchmal hart. Ich danke dir, Heiland, für dieses Gedicht. Strahlt Freude und Wärme auf meinem Gesicht.
1: Ein Adler ist Zeier im Käfig gsi. Jetzt haben sie ihn freigelassen, doch zum Fliegen hat er sich gewehrt. 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

Danke. Dank dir, Herr, für deine Lieder. Dank dir, Herr, für dies Gedicht. Komm mit deinem Geist hernieder und erfreue mein Gesicht. Strahlend hell vor lauter Liebe leuchten meine Augen Glanz. Dir folg ich aus freiem Triebe. Alles, Herr, gehört dir ganz. Danke auch für trübe Stunden, auch wenn meine Seele schrie, war ich auch mit dir verbunden. Danke, du verlässt uns nie. Danke, Herr, für deine Treue. Danke, Herr, für manches Glück. Danke, dass ich mich so freue. Geh den Weg nicht mehr zurück. Zu dir schwingt sich all mein Sehnen. Dir will ich ganz nahe sein. Stets will ich mich an dich lehnen. Leuchte du mit deinem Schein. Erleuchte, Herr, mit deiner Macht jeden, der dich sucht nun an. Vertreibe du die dunkle Nacht aus dem Herz von jedermann. Darum freue ich mich am Scheine deiner Gottheit Herrlichkeit. Dankbar nehme ich Brot und Weine, die du hältst für uns bereit. Dir allein gilt alle Ehre, dir allein gehört die Macht. Dank, Anbetung, Segen, Meere, zieh uns hin zu deiner Pracht.

dennoch. Wenn Sturm und Wind mich niederdrückt, wenn Beben mich erschüttern, wenn schwere Zeit in Nähe rückt, man mich mit Leid will füttern. Ja, dennoch leg ich meine Hand getrost in Gottes Hände. Bei ihm allein ich Ruhe fand, hält mich mit Liebesbände. Denn Jesus gibt mir Zuversicht, gibt Kraft in schweren Zeiten. Er ist mein Schild, Hilfe und Licht, wird mich durchs Tal begleiten. Er stellte mich auf festen Stein, bei ihm bin ich geborgen, und einst kann ich ganz bei ihm sein, dafür wird er schon sorgen. Drum hab ich nun das Ziel im Blick, die Stadt mit goldenen Gassen, in der es keine Tränen gibt, kein Leid und kein Verlassen. Ja, dort erleuchtet mich sein Schein in alle Ewigkeiten, so trag ich hier so manche Pein, dort gibt's dann Herrlichkeiten.

Du allein bist unser König. Du allein bist unser König, du allein hast die Macht, du allein bist die Krönung, dir gehört alle Pracht. Dir allein gilt alle Ehre, darum beten wir dich an, du füllst unsere Leere, deine Liebe gewann. Herr Jesus, zu dir ruf ich, erhör du unser Flehen, vor dir beuge gern ich mich, deine Macht will ich sehen. Erwecke du nun Deutschland, die Not hier ist sehr groß, aus des Satans böser Hand, binde du uns nun los. Befrei uns von dem Elend, von Pein, Krankheit und Not. Komm in unsere Gegend, du allein bist der Gott. Du allein bist der Sieger, nimm du uns bei der Hand. Mach uns alle zu Kriegern, deiner Liebe im Land.

ein Gedicht entsteht. Ich nehme den Stift in meine Hand und warte auf dein Kommen. Du rührst mich an durch der Liebe Band und machst mich froh vollkommen. Du bist mein Vater, ich dein Kind, dich halte ich in Ehren. Ich bin so froh, dass wir Freunde sind, dass ich von dir kann lernen. Du füllst mein Herz mit lauter Freud, wenn ich dich in mir empfang. Ich bin ganz still und lausche heut auf deinen liebenden Klang. Du sprichst zu mir, ich schreibe auf, was aus meinem Innern quellt. Worte kommen wie ein Wasserlauf, ein Gedicht von dir erstellt.

Erfüll mich. Jesus, schenk mir Liebe heut. Erfüll mich jeden Tag neu. Ich möchte leben nur aus dir. Erfüll mich jeden Tag neu. Jesus, schenk mir Freude heut. Füll mich jeden Tag neu. Dein Geist ist's, der mich erfreut. Füll mich jeden Tag neu. Jesus, schenk mir Frieden heut. Füll mich jeden Tag neu. Denn dein Frieden gibt Trost im Leid. Füll mich jeden Tag neu. Danke, danke, danke, Herr. Dank sei dir jeden Tag mehr. Danke, danke, danke, Herr. Dank sei Gott jeden Tag mehr. Füll mich, füll mich, füll mich, Herr. Füll mich jeden Tag mehr. Füll mich, füll mich, füll mich, Herr. Füll mich jeden Tag mehr.

Garten der Schönheit. Mein Herz ist ein Garten der Schönheit der Pracht. Den hat mein Heiland aus Liebe gemacht. Er bringt uns viel Freude, er bringt uns viel Glück. Wer schaut auf die Arbeit zurück? Einst gab ich mein Herz ihm, denn es war so schwer, voll Sorgen und Sünden, ich konnte nicht mehr. Mein Leben war Trauer, Bedrückung und Schuld, es brachte nur Disteln, die machten mich wund. Er suchte die Wurzel des Übels, dessen Pein, zog kräftig daran und er machte mich frei. Er ist der Erlöser, ein Freund will er sein, er hilft uns, wie groß unsere Not uns auch sei. Er säte den Samen der Liebe dann ein, begoss ihn und umgab ihn mit viel Sonnenschein. Es wuchs eine sehr schöne Blume daraus, die mehrt sich und trägt neuen Samen hinaus. So gebt eure Herzen zum Opfer dahin, so macht euer Leben hier auch einen Sinn. Bald werden es sehr viele Gärten dann sein, der Liebe, des Glaubens und des Sonnenscheins.

Gebet für das Vaterland. Auf, ihr Beter, seid bereit und betet für das Land, damit der Segen Gottes kommt auf unser Vaterland. Der Segen Gottes bringt uns mit Gerechtigkeit und Dank und Frieden, Kraft und Zuversicht und Hoffnung für dies Land. Der Frieden dringt ins Herz hinein, nun ist es bald soweit. Gott kommt herab ins Vaterland und holt uns aus der Zeit. Wir feiern dort ein großes Fest, die Hochzeit mit der Braut, mit dem, der hier auf Erden schon auf seinen Sohn vertraut. Auf, ihr Beter, frohe Mut, nehmt wahr, was Gott verheißt. Er macht ja allen Schaden gut bei dem, der ihn schon preist.

Gebet gegen Sucht. Ich suchte Vergnügen im Spiel Rauch und Trank. Es waren nur Lügen, im Sumpf ich versank. Die Sucht zu bekämpfen, wie komm ich hier raus? Die Schmerzen zu dämpfen, wie halt ich das aus? Herr, mach mich zu David, der Goliath besiegt. Erhör dieses Lied und verhilf mir zum Sieg. Ich brauch deine Stärke, ich brauch deine Kraft. Ich kenn deine Werke, dein Geist Frieden schafft. Gib mir diesen Glauben, der Berge versetzt, den Bösen zu rauben, in Freiheit mich setzt. Ich traue deiner Macht, deine Liebe ist groß, vertreib meine Nacht, mach von Ketten mich los. Jesus, du bist Sieger, Herr, du bist das Licht, du bist auch mein Krieger, lasse im Sumpf du mich nicht. Du rettest vom Bösen, du rettest von Schmerz, du kannst mich erlösen, bringst Glück in mein Herz.

die Gemeinde am Weinstock. Ich bin der Weinstock, ihr seid die Reben. Ich gebe euch Kraft, Weisheit und Leben. Von mir kommt

um den Sinn. Er bildet euch aus, gebt ihr euch ihm hin. Er ist der Saft, der die Rebe belebt. Die Frucht kommt hervor, wenn ihr Liebe gebt. Sie will sich verschenken in Tat und Wort und Heilung bringen an jedem Ort. So lebt ihr für mich und zu meiner Ehr. Ich liebe euch und gebe euch mehr. Ein Jahr ist nun rum, nun kommt bald die Zeit, um den Menschen zu dienen. Sie sind nicht mehr weit. Sie hören von mir und von meiner Macht. Bleibt in meinen Worten, dann seht ihr die Pracht.

Gewalt gegen Frauen. Wo gibt es alles Gewalt gegen Frauen? Und welchem Mann kann sie noch vertrauen? Der eine schlägt sie mit roher Gewalt, ist größer und stärker in seiner Gestalt. Und auch mit Worten er nicht geizt, in ihrem Schmerz ihr Herz zerreißt. Ein anderer kommt in des Lammes Gestalt, beim Sex kommt Wut raus, es gibt kein Halt.

Ach Herr, du bist Richter, du siehst alles Leid, den Kummer, die Tränen, dein Trost ist bereit. Zu dir können wir gehen, du hast immer Zeit, du kennst uns, du liebst uns, du bist gar nicht weit. Du trocknest die Tränen, dein Geist zu uns sprichst. Ich bin dein Tröster, ich verlasse dich nicht. Vergebe den Männern, die übel getan, mein ist die Rache, das sag ich dir an. Ich heile die Wunden und bin für dich da. Wir atmen auf, deine Hilfe ist nah. Du gibst uns den Wert und die Würde zurück. Du schenkst uns durch deine Lieb neues Glück. Unser Leben geben wir nun in deine Hand. Du hältst uns sicher mit der Liebe Band. Du bringst uns heim in das Vaterhaus. Dort ist das Leid für alle Zeit aus.

0: So geht auch diese Stunde vorbei. Ich verabschiede mich. Gott segne uns alle. Eure Ulrike. Ihr könnt mich übrigens gerne am Sonntagnachmittag ab 17 Uhr beim Gottesdienst der Equippers am Martensdamm 6 im Hochhaus im 9. Stock in Kiel treffen. Ich freue mich auf euch. Die Sendeverantwortung für die musikalischen Botschaften hat Ulrike Lorz. Sie bedankt sich bei allen Zuhörern und Zuhörerinnen für ihre Aufmerksamkeit und wünscht allen noch einen gesegneten Tag. Es wurden Lieder von Tobi Meyer aus der Schweiz gespielt.
1: 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Er schaut dich an, doch was er sieht, ist sein geliebter Sohn. Gott sieht dich in Jesus Christus, es ist, als hätte ich gelebt, so wie er. 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
0: 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Dat Wetter für morgen Donnerstag, den 11. 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Dat weit ein schwacken bit martigen Südwest bit Westwind mit mögliche Schur- und Gewitterböen. 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Gegen Abend gift dat von de Westküste her dröge Phasen mit in beten Sünn. De Höchstwerten liegt bei 16 bit 18 Grad. 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

0: gleich 5 vor 6.
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Heute nehme ich euch musikalisch mit in die Sümpfe Louisianas, denn aus der Gegend kommt die Musik heute überwiegend. Moin und hallo, Gerd Musfeld begrüßt euch zur 853. Sendung Teenbeat damals. Ich habe die Sendeverantwortung und es gibt ganz viel Musik, die für euch mehr oder weniger neu ist, auch wenn die Aufnahmen vor Jahrzehnten entstanden sind. Sie haben nämlich erst mit großer Verspätung das Ohr der Hörer und Hörerinnen erreicht.

Tabby Thomas war das mit Teenagers. Begleitet wurde er von der Band von Guitar Gable. Die Originalversion stammt von Bobby Charles. Hier ist Tabby Thomas gleich noch einmal, jetzt mit Teenage Queen. Beide Songs wurden erstmals auf der ACD Rhythm and Bluesin' by the Bayou im Jahr 2014 veröffentlicht.

Vermutlich habt ihr euch zunächst die Ohren gerieben, aber ich denke, ihr kennt das eben gespielte Lied besser als Kansas City mit Wilbert Harrison. Lonesome Sundown, das war Cornelius Green, der aus Donaldson stammte, etwas östlich der Hauptstadt Baton Rouge gelegen. Er hat den Song, ich sage mal, zu California Blues umgebaut und das Songschreiberpaar Jerry Lieber und Mike Stoller um den Namen Cornelius Green ergänzt. Hier ist er erneut, jetzt mit What You Wanna Do It For. Und die Aufnahme wurde bereits 1975 auf der Flyride-Langspielplatte 529 veröffentlicht. Weiter geht es dann mit zwei Aufnahmen aus der 8-CD-Serie Swamp Gold. This Should Go On Forever mit Rod Bernard. Eine bei Fans dieser Musikrichtung bestens bekannte Aufnahme. Und das gilt auch für die dritte Aufnahme in diesem Block. Breaking Up Is Hard To Do mit Jivin' Gene and the Jokers. Im Original 1959 auf Gin Records erschienen. Es gibt übrigens auch eine Version mit Rod Bernard, die ebenfalls auf Gin Records veröffentlicht wurde.

Eben hatte ich Rod Bernard mit seiner Version von Breaking Up Is Hard To Do erwähnt. Hier ist er jetzt mit einem Song, den ich eigentlich besser mit Rusty und Doug Kershaw im Ohr habe. Diggy Liggy Low. Mit Rod Bernard im Alter von fast 80 Jahren ist er am 12. Juli 2020 gestorben.

Irma Thomas, die Tochter von Rhythm and Blues-Sänger Rufus Thomas, hat It's Raining gesungen, aufgenommen am 1. November 1961 und veröffentlicht 1962 auf Minute 653. Davor habe ich eine Aufnahme mit Cookie and His Cupcakes gespielt, Matilda. 1958 kam die Single auf Judd Records auf den Markt. Jetzt habe ich wieder einen echten Hit für euch, sicher bestens bekannt aus dem Jahr 1963. Dale and Grace singen I'm Leaving It All Up to You. Und das ist die weiße Version, denn der Song wurde von Don Harris und Dewey Terry aus Los Angeles geschrieben. Auf dem Specialty-Label stand dann Leaving, nicht I'm Leaving It All Up to You. Don und Dewey sind am 1.12.99 bzw. 11.05.03 gestorben. Jetzt aber Dale and Grace.

Moin, liebe Hörer, Gerd Musfert am Mikrofon mit der 853. Sendung Teenbeat damals, heute mit Musik, die überwiegend aus Louisiana stammt. Ich wünsche gute Unterhaltung.

Sweet Dreams kennt ihr natürlich mit Don Gibson und insbesondere in der Version mit Patsy Cline. Ich habe heute eine Fassung mit Tommy McLean gespielt. 1966 belegte dieses Remake Platz 15 der Billboard Charts in Amerika. Davor gab's Rockin' Sydney, Sydney Simeon aus Le Bow in Louisiana mit Shirley Jean. Für den Rest der Sendung möchte ich mich jetzt wieder der Rhythm and Bluesin' by the Bayou CD von Ace Records zuwenden. Aus der Gegend von New Orleans stammt Lester Robinson und den hören wir jetzt mit School Days, School Days und mit My Girl Across Town. Hier wird er begleitet von den Upsetters. 1959 erschien die Aufnahme bei Montel 1001. Auch School Days, School Days wurde bei Montel aufgenommen, blieb aber bis 2014 unveröffentlicht.

Das war Take 6 von Flatfoot Sam mit TV Slim, die bisher unveröffentlichte Masteraufnahme. TV Slim, Oscar Wills, stammte aus Houston in Texas. Als Bluesmusiker, der singt, Gitarre und Harmonika spielt, war er bereits seit den 30er Jahren aktiv, aber seine erste Aufnahme erfolgte erst 1956 bei Cliff Records in Shreveport. Flatfoot Sam, die wurde verkauft an die Chess-Brüder für eine Veröffentlichung auf Checker Records. Leonard Chess schickte aber Oscar Wills nach New Orleans, um den Song im Rhythm and Blues-Stil aufzunehmen. Noch merkwürdiger, verschiedene Versionen von Flatfoot Sam erschienen auf Checker und auf Argo gleichzeitig im August 1957 unter dem Namen Oscar Wills. Wann genau die Version entstanden ist, die ich gespielt habe, ist unklar. Es ist keine endgültige Version des Liedes. Keine der anderen Versionen existieren noch. Nur noch ein Teil von Take 5. So wurde Take 6 zur Masterversion. TV Slim ist am 21. Oktober 1969 in Kingman, Arizona, bei einem Autounfall ums Leben gekommen. King Carl mit Guitar Gable ist der nächste Interpret und den hören wir uns jetzt an mit Walking Through the Park und nach dem Jingle When I Leave Her.

sich Bernard Jolivet war sein richtiger Name. Er stammte aus Grand Coteau in Louisiana. Das Harmonika, Gitarren, Saxophon und Klavierspiel hatte er sich selbst beigebracht. Seinen ersten Profiauftrag hatte er 1950 in der Band von Lloyd Price. 1953 holte ihn die Armee und er diente in Korea. Als er 1955 entlassen wurde, traf er auf Guitar Gabriel oder richtiger Gabriel Parodin. In seiner Band wurde er Alto-Sax-Player und Vokalist. Beide eben gespielten Aufnahmen blieben bis 2014 unveröffentlicht. Weiter geht es jetzt mit Classy Blue und dem Little Richard-Hit Lucille. Ihm folgt Carol Fran aus Lafayette, Louisiana mit Tomorrow. 1964 war sie mit Crying in the Chapel recht erfolgreich, bis die Elvis Presley-Version den Markt eroberte. Als sie Elvis traf und ihm davon erzählte, soll er ihr $10,000 geschenkt haben.

für James Sugarboy Crawford and his Cane Setters, Chuck Martin und Ivory Jackson reicht die Zeit leider nicht mehr.

Rückblickend betrachtet hat die Soul-Musik der 60er und späteren Jahre ganz viel von dem, was ich heute vorgestellt habe. Denn dort liegen die Wurzeln dieser Musik. Danke fürs Zuhören und tschüss. Bis zur nächsten Woche, sagt euer sendeverantwortlicher Plattenplauderer Gerd Musfeld.

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0: Freunde, was geht ab, CRU? Mein Name ist Momme und ich darf euch herzlichst begrüßen zu der Early Night Show. Juhu. Mit dabei bin natürlich der beste Moderator des Universums, Momme, aber auch zu meinem rechten, ganz rechten
1: Yannick ist auch mit dabei und in der Mitte steht
2: Sascha, hi, der die Sendung fährt. Genau, wir haben dann wieder ganz viele
1: Farbe
2: tolle
1: nicht so schnell.
2: Themen. das probiere ich auf jeden Fall. Wir haben natürlich wieder ganz tolle Themen mitgebracht, sehr divers heute aufgestellt. Yannick, was hast du denn mitgebracht?
1: Ich habe uns die Stupa-Wahl mitgebracht und erzähle ein bisschen was drüber.
2: Wunderbar, ja. Ich habe das Thema Technik mitgebracht und du, Momme?
0: Ich habe für euch einen Ball, der mit einem Fuß gekickt wird.
2: Herrlich.
0: Dreimal dürft ihr raten, worum es geht.
1: Das Runde muss ins Eck hier.
2: Basketball?
1: Handball. Genau.
2: Ah, Handball, natürlich.
0: Eigentlich geht es um Hockey, aber ja.
2: Das erklärt einiges.
1: Das ist natürlich gut.
0: Geht natürlich auch nur um die Kreisliga und nicht irgendwie um die WM.
2: Wusstet ihr übrigens, dass man beim Volleyball auch mit dem Fuß spielen darf?
1: Ja, klar.
2: Ich wussten ja viele nicht.
0: Naja, Entschuldigung, dass du ungebildet bist.
2: Das tut mir auch wirklich sehr, sehr leid. An der Stelle, dann würde ich doch mal sagen, gehen wir jetzt mal hier in den nächsten Song rein. Und zwar 21 Pilots mit Johnny Boy. Viel Spaß.

0: so energisch, wie wir diesen Soundbite hören, haben wir vorhin über das Thema Fußball gesprochen und auch klar definiert, was Fußball ist, und zwar ein Sport, den man mit dem Fuß ausübt. Crazy, was?
1: Richtig, das Runde ist ja fast wie Volleyball. Das Runde muss ins Eckige, Leute.
0: Genau.
1: Ja.
0: Und deshalb reden wir jetzt auch über die Fußball-WM. Die steht nämlich jetzt bald an, und zwar morgen. Ist das Eröffnungsspiel, oder?
1: Richtig, morgen ist das Eröffnungsspiel.
2: Wow.
1: Mexiko gegen Südafrika. Um 21 Uhr geht's los.
0: Cool. Ja, deine Predictions für dieses Game morgen.
1: Ich hab keine. Also von Mexiko und Südkorea.
2: Auf was wird das so?
1: Südkorea ich, oder Süd.
0: Du hast doch halt Südafrika.
1: Südafrika. Beides mit Süd. Mexiko und Süd. Keine Ahnung. Ich glaube, wird ein 2-1 oder so für Mexiko. Ich habe keine Ahnung. Ich habe die Lage nicht mehr verfolgt.
2: Ein knackiges 7-1.
0: Knackiges 7-1, oder was?
1: Knackiges 7-1.
2: Keine Ahnung. Ja, glaube ich auch nicht. Also, hat man damals auch nicht geglaubt, aber egal. Ja, vielleicht 1-0 vielleicht nur. Ja. Also ich glaube, das wird jetzt nicht das spannendste Spiel ever werden.
0: Ja.
2: Aber ja, ist ein Einstieg.
0: Ja. Was auf jeden Fall spannender sein könnte, sind die Gruppen und vor allem die Gruppe, in der sich Deutschland befindet. Mhm. Und da kannst du ja vielleicht mal eben sagen, was wer zu sehen, anzutreffen ist.
1: Ja, Janik. Gruppe E, Sascha, Deutschland, Curaçao, Elfenbeinküste und Ecuador. Das ist unsere Gruppe, auf die wir gucken müssen.
0: Darf ich ganz vorsichtig sagen, dass wir eigentlich eine recht gute Chance haben sollten,
2: in dieser Gruppe zu bleiben?
1: Du darfst es sehr gerne sagen,
0: tatsächlich aus der Gruppenphase hinaus ins sogenannte 16. Finale jetzt sogar zu schaffen.
2: Ja. Also für mich hört das eher an, als wäre Deutschland da irgendwo da und die anderen sind eher nur auf so einem Luschenbereich.
1: Also es sollte erwartbar sein. Also Curaçao war sehr überraschend stark in der Anfangsphase gegen Schottland im Freundschaftsspiel. Bis zur roten Karte, 0-1 geführt, 1-0 geführt.
0: Ich verstehe immer noch bis heute nicht, wie man es schafft, als Spieler, als ernstzunehmender Spieler eine rote Karte zu bekommen.
2: Ganz einfach.
1: Ja, du bist ja im Tunnel im Spiel.
0: Ja, I mean...
1: Ne? Also, es kann schon passieren.
2: Manchmal kann man es ja auch taktisch machen.
1: Aber ich finde, ich habe die Szene gesehen und war so, ist jetzt für mich keine rote Karte, weil es im gegnerischen Strafraum war und so irgendwie so eine... Schottland klärt den Ball und der die rote Karte gekriegt hat, geht halt so und rutscht halt auf dem Fuß so komisch ab. Also, ich hätte jetzt keine rote gegeben, aber gut, der VAR hat eingegriffen. Nehmen wir es halt mit. Und die Elfenbeinküste kann überraschend sein. Haben überraschend 2-1 in Last Minute gegen Frankreich ihr Testspiel gewonnen.
0: Okay, ja, spannend.
2: Hast super.
0: Du irgendwelche Ideen, wie Deutschland abschneidet? Du bist ja so ein großer, begeisterter Fußballfan. wie ich aus deinem Gesicht gerade
2: Radio ist zwar fake, aber nicht so fake.
0: Okay, und du hast das Thema auch nicht mitgebracht, das haben wir auch schon gerade off-mic geklärt, das hat keiner mitgebracht, das haben wir so uns entschieden.
2: Also ich bin, glaube ich, der Typ, der jetzt, ich sag mal, eher am wenigsten im Fußball drin ist, aber ich würde sagen, ja, also durch die Gruppenphase schafft es Deutschland auf jeden Fall. Ich finde es okay, wenn die es bis zum Viertel schaffen.
0: Anders gefragt, wirst du denn die WM schauen?
2: Sehr wahrscheinlich nicht.
0: Nee. Ah, okay. Du, Janik.
1: Wenn Deutschland mich in den ersten zwei Spielen überzeugt, dann ja. Also,
0: würdest du nur Deutschland verfolgen?
1: Ja, definitiv. Also das sowieso. Und vielleicht das Finale, auch wenn wir nicht da sind. So. Aber ich sage, Achtelfinale würde ich sagen, kommen wir hoffentlich.
0: Ja,
1: oder Viertelfinale, sowas.
2: Positiver als Janik, oh Gott.
0: Ich weiß Finale, ja nicht, wie das dann am Ende so sich verwurschtelt und so im 16.
1: Ich bin noch nicht so überzeugt von dieser Mannschaft.
0: Da weiß man noch nicht. Ja, gut. Ich weiß halt nicht,
2: wie gut die jetzt aufgestellt sind wieder, aber ja.
1: Die müssen mich erstmal überzeugen, das tut mir leid.
0: Ja. Gut, aber vielleicht überzeugt euch jetzt ja der WM-Song oder der inoffizielle WM-Song, und zwar von Shakira, Die Die. Viel Spaß.

0: Hier ist das Campus Radio Kiel mit der Early Night Show um 19.19 Uhr. Und in den folgenden Minuten oder anderthalb Stunden spielen wir folgende Songs, und zwar Another Life. Dann noch Dive Into Me. Und ein bisschen Nico Santos darf auch nicht fehlen mit Play With Fire. Und jetzt geht's weiter mit Karol G und Si Antes Tu Hubiera Conocido.
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0: Campus Radio Kiel um 19.23 Uhr. Moin zusammen, hier ist die Early Night Show mit Yannick, Sascha und Momme.
1: Hallo.
0: Und wenn man so in der Bahn fährt, habe ich gehört, kann man auch gut Zeitung lesen, Sascha, oder?
1: Ja, exakt. Ich saß nämlich jetzt gerade am Sonntag in der Bahn von aus Thüringen nach Kiel und da saß ich neben einer netten Frau, die Zeitung las und ich habe da so ein bisschen wieder immer rüber geschielt und so. Und dann hat sie irgendwann mich gefragt, ob ich denn Zeitung lesen möchte und habe ich gesagt, ja, wieso nicht? Und dann hat sie mir den Teil gegeben, den sie noch nicht gelesen hat. Und das hat voll Spaß gemacht. Also,
0: welchen Teil hast du denn gelesen?
1: Worum ging's? Ich hab ganz unterschiedliche Artikel gelesen. Also es ging einmal um psychotherapeutische Plätze. Das war richtig cool, halt eben zu sehen, dass halt Deutschland im internationalen Vergleich voll gut dasteht eigentlich, aber trotzdem irgendwie Probleme hat. Dann ging es, ich habe die Hälfte vergessen.
0: aber es war nicht der Sportteil oder so?
1: Nee, es war einfach unterschiedlich. Es war aber so Kultur, so Gesellschaft, ja, okay. Genau. Mhm. Ich hatte ja Zeit, ich weiß nicht, es waren 3 Stunden oder so oder 2, die ich da gelesen habe. Also deshalb.
0: Wahrscheinlich 6 mit der Deutschen Bahn?
2: Wollte gerade sagen, wie lange bist du da mit der Bahn? Wo bist du hin?
1: Von Kassel nach Hamburg. Aber ja, auf jeden Fall, was ich nur sehr, sehr interessant und sehr erfrischend fand, war halt eben mal wieder Artikel zu lesen. Also richtig so, nicht nur dieses Tagesaktuelle, das war eine Wochenzeitung. Und da waren halt wirklich mal so informative, tiefe Informationen dabei. Und das war so gut, mal das zu lesen. Und es war auch sehr neutral. Es war jetzt nicht irgendwie eingenommen und so.
2: Deshalb, also war es nicht die Bild?
1: Nein, es war nicht die Bild. Und es war auch nichts anderes vom
0: Axel. Ich glaube, die hättest du auch gar nicht angefasst.
1: Axel Springer Verlag. Zudem ist sie ja auch eine Tageszeitung, keine Wochenzeitung, wenn du gehört hättest.
0: Ja. Sogar du oder? Tageszeitung leider.
1: Genau. Nee, aber ich meine, was sind so eure Erfahrungen? Lest ihr Zeitungen oder irgendwelche Berichterstattungen?
0: Selten. Es kommt drauf an.
2: Auch sehr, sehr selten, würde ich mal sagen, bis eher gar nicht. Ja, ist halt, kann man sich halt anders informieren. Aber ansonsten Grüßen an den Albrecht an der Stelle.
0: Ja.
2: Sascha macht gerade irgendwelche Sachen.
0: Ich würde ja gerne. Ja, genau.
2: Danke.
0: Super. Ja, also ich lese selten Tageszeitung tatsächlich. Wenn ich mal so einen Artikel lese, dann Google News oder so. Kennt man? Ja.
2: Ja, ich halte.
0: So, was mich da halt interessiert.
2: Ich halte eher Good News für, ich sag mal, Recherche hierfür.
1: Recherche und Archiv.
0: Bob Andrews. Ja, wenn ich einen Artikel lese, dann recherchiere ich tatsächlich auch für die Sendung am Freitag zwischen Küste und Bundestag.
1: Ja, du nutzt ja auch eine Website, die ich sehr, sehr cool finde, die das irgendwie so zusammenfasst.
0: Nachrichtentisch heißt die, genau.
1: Genau. Ich benutze tatsächlich einfach nur ZDF Heute und Tagesschau überwiegend, um was zu suchen. Ansonsten vor allem dann auch nochmal The Guardian, um ein bisschen internationaler zu gucken oder europäischer und international. Ja, kann man eigentlich alles, vielleicht ab und zu nochmal ein bisschen gegen US-Politik, New York Times und so.
0: Ja.
1: Aber Washington Post. Also man, Washington Post.
0: Ja, mittlerweile nicht mehr.
1: Genau, ne? Leider hat er doch mehr die Finger drin, als man das sich das erhofft.
0: Das stimmt.
1: Genau. Ja, noch irgendwelche abschließenden Worte hier? Oder?
2: Ich hoffe, euer Medium, wo ihr News erfahrt, ist hoffentlich das Campus Radio Kiel, ne? Also, wer sind denn diese anderen Luschen?
0: Gibt's nämlich gleich die Nachrichten.
2: Es gibt gleich Nachrichten. Sehr informativ. Freut euch dran. Drauf.
1: Und das Wetter natürlich.
0: Und das Wetter, klar.
2: Ihr Wettergurus.
0: Und lest ihr eigentlich Zeitungen, ne? Das wird uns, glaube ich, auch mal interessieren. Dann schreibt uns doch gerne auf Instagram. Und
1: vor allem welche auch.
0: Also und welche, genau. @campusradiokiel.de ist ja völlig falsch. @campusradiokiel auf Instagram. So
1: nee, richtig.
2: Dann oder die WhatsApp-Nummer.
0: Genau. Oder die WhatsApp-Nummer.
1: Ja, nee, die habe ich nicht, weil ich die gerade nicht sehen kann. Mein Tablet ist davor. Ist egal.
0: 015679562206. Ich wollte es unbedingt noch machen.
1: So, aber jetzt sag mir uns bitte, welchen Song wir als nächstes spielen.
2: Shame von System of the Down, Feature Wu-Tang Clan. Danke, viel Spaß.

0: zusammen. Es ist 19.30 Uhr und das bedeutet, es ist Zeit für die Nachrichten. Und das sind meine Themen, die ich mitgebracht habe. Neuer Präsident an der CAU gewählt. Proteste vor der Gesundheitsministerkonferenz in Hannover. Neue Strategie für den Luftfahrtstandort Deutschland. Arbeitgeber und Gewerkschaften fordern Reform. Bundesregierung will schnelleren Glasfaserausbau. Und das Wetter? Morgen sind zeitweise Schauer und vereinzelt Gewitter möglich. Aber auch gebietsweise trockene Phasen sind zu erwarten. Bei Temperaturen um die 17 Grad. Hier ist Jan. Und das sind
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0: Die Christian-Albrechts-Universität zu Kiel hat einen neuen Präsidenten. Michael Kučera wurde am Donnerstag vom Senat gewählt. Der Geowissenschaftler studierte in Prag und promovierte in Göteborg. Weitere wissenschaftliche Stationen waren Kalifornien, London und Tübingen. Seit 2012 ist Kučera Professor an der Universität Bremen, an der er auch einen Exzellenzcluster zum Thema Ozeanbodenforschung leitete. Seit 2022 ist er Konrektor für Forschung und Transfer. Wann Kučera sein Amt antritt, ist noch unklar. Es muss noch Verhandlungen mit dem Land dazu geben. In Hannover findet heute und morgen die Gesundheitsministerkonferenz statt. Im Vorfeld protestierten tausende Menschen gegen die Reformpläne von Bundesgesundheitsministerin Waken. Dazu aufgerufen hatten Gewerkschaften und Sozialverbände. Die geplanten Einsparungen sollen die Krankenkassen entlasten. Kritiker befürchten jedoch Einschnitte für Arztpraxen, Kliniken und Patienten. Die Bundesregierung hat eine Strategie zur Stärkung der Luftfahrtindustrie beschlossen. Deutschland soll innerhalb von 15 Jahren zu einer führenden Luftfahrtnation werden. Laut Wirtschaftsministerium soll die Branche ökologisch und technologisch wettbewerbsfähig sein. Die Industrie fordert dafür niedrigere Standortkosten. Gewerkschaften, Arbeitgeber und die Bundesregierung kommen heute Abend in Berlin zusammen. Thema sind geplante Reformen bei Arbeitsmarkt, Steuern und Sozialversicherung sowie Bürokratieabbau. Die Regierung sucht einen gemeinsamen Kurs. Während Arbeitgeber niedrigere Sozialabgaben und Steuern fordern, lehnen die Gewerkschaften längere Arbeitszeiten ab. In Deutschland nutzen bislang vergleichsweise wenig Haushalte einen Glasfaseranschluss. Das soll sich ändern. Die Bundesregierung hat heute eine Reform des Telekommunikationsgesetzes auf den Weg gebracht. Digitalminister Wildberger verspricht schnellere Verfahren und weniger Bürokratie beim Ausbau. Künftig sollen nicht nur Mehrfamilienhäuser, sondern auch einzelne Wohnungen einfacher angeschlossen werden können. Auch für den Ausbau in ländlichen Regionen sind vereinfachte Genehmigungsverfahren geplant. Nach Regierungsangaben verfügten 2025 erst rund 15% der Haushalte über einen Glasfaseranschluss. Langfristig werde der Bedarf an hohen Brandweiten weiter steigen, etwa durch die KI-Anwendung.
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2: Hallöchen, meine wundervollen Wetterjünglinge. Ihr hört wieder eurem besten, absolut perfektesten Moderator des Universums zu, Mumme. Nur der Plattenplauderer ist noch besser als ich. Und wir haben am Donnerstag 15 bis 17 Grad, immer mal wieder Regenschauer. Eventuell auch in Form eines kleinen Mini-Gewitters. Allerdings bleibt es hauptsächlich bei Regenschauern. Freitag geht es dann weiter bis zu 19 Grad. Ab und zu kommt vielleicht mal kurz die Sonne raus, aber meistens ist es eher bewölkt. Und auch hier dürfen wir wieder mit ein bisschen Wind und Wetter und Regen erwarten und warten. Samstag haben wir 17 bis 17 Grad. Auch immer mal wieder leichte Regenschauer, kaum Sonne. Wir haben inzwischen relativ, ja, ich sag mal, windiges Wetter und vor allem regnerisches Wetter. Der Sonntag ist, wow, genau gleich, 15 bis 17 Grad, ab und zu mal eine Sonne, immer mal wieder Regen. Die Tage kopieren sich einfach, Leute. Was soll der Müll? Die Tage kopieren sich. Können wir mal wieder neue Tage haben? Können die mal Unterschied haben? Alter, das ist ja fast wie die Popmusik hier. Ich kündige wirklich gleich. Was soll das? Sucht euch einen neuen Plattenplauderer. Willst du meinen Job übernehmen? Plattenplauderer, ich bitte dich. Plattenplauderer. Plattenplauderer. Verdammt. Egal. Weiter mit dem nächsten Song. Another Life. Motionless in White. Viel Spaß.

0: Freunde, willkommen zurück zur Early Night Show mit Momme, Sascha und Yannick. Und wir hatten ja gerade schon einen wunderschönen Bad Bunny Song. Allerdings haben wir auch jede Woche einen einzigen Song der Woche. Der Song, der für diese Woche alles dominiert und jeglichen Song in den Schatten stellt.
1: Für die eine Woche.
0: Für die eine Woche.
1: Genau. Und
0: Yannick.
1: Wer hat den... Ach man, jetzt...
0: Nicht spoilern!
1: Ja,
0: beeil dich halt mal!
1: Die Moderation.
0: Ja. Wir haben Zeit!
1: Ja, okay. Also, Yannick hat einen Song der Woche ausgewählt. Ja. Die Frage, wer, kann ich jetzt nicht mehr stellen. Na toll. Also, Yannick, sag doch mal, warum hast du dich für diesen traumhaft schönen Song entschieden und nicht für einen anderen?
2: Ich beantworte deine Frage trotzdem. Yannick hat den Song der Woche ausgewählt.
1: Stabil.
2: Hallo! Nein, ich habe... Wieso höre ich? Na egal. Ich habe mir Bad Life von Siegfried und Bring Me the Horizon ausgesucht. Ja, liegt einfach daran, dass der einen sehr gut motiviert zu bleiben. Lol, das war irgendwie zweimal das gleiche Wort in einem Satz.
0: Motiviert,
2: ist auch gut.
0: Motiviert zu bleiben.
2: Ja, super. Also er motiviert einen auf jeden Fall nicht aufzugeben. Du blinkst. Jetzt nicht mehr.
1: Ja, ich blink nicht mehr. Aber eigentlich wollte ich das. Ich dachte, jetzt würde Momme noch irgendwas Spannendes sagen.
2: Ich dachte, jetzt kommt noch irgendwas, ja.
1: Genau. Aber ich würde jetzt einfach sagen: Freust du dich nicht eigentlich, dass Yannick sich
0: einen
1: Bring Me the Horizon Song.
2: Aber das ist ja nur der Feature.
0: Das hat mich ja komplett überrascht, dass Yannick irgendwas nimmt, wo Bring Me the Horizon als Feature ist. Ja, der Song ist nicht metallastig, deswegen verstehe ich es auch. Trotzdem war es eine kleine, aber nette Überraschung, denn ja, ich bin bekanntlich sehr großer Bring Me the Horizon Fan.
2: Also ich habe den zum ersten Mal durch unser Programm, was wir hier haben, gehört, gesehen. Der super. Wurde mir in die Sendung von vor zwei Wochen reingespült am Freitag.
0: Der wurde schon öfter reingespült.
2: Aber ja, naja, aber
0: da ist er dir aufgefallen.
2: Da ist er mir extrem aufgefallen, wenn ich mich da auch ein bisschen auf die Songs konzentrieren konnte.
1: Ach, das tust du manchmal?
2: Ja, wenn ich ja niemanden zum mich zum Unterhalten habe, dann kann ich ja nicht auf die Songs, dann muss ich mich auf die Songs konzentrieren, sonst wird es ja schnell langweilig. Genug.
1: Ja.
2: Naja, ihr seid ja nicht da am Freitag. Die mache ich ja alleine, die Sendung. Ne? Also.
1: Echt?
2: Nein, Spaß. Ja, das wusstet ihr noch nicht.
1: Wobei, die kommende Sendung, kleiner Spoiler.
2: Dazu komme ich später.
1: Da ist noch ein.
2: Hört weiter, dann werdet ihr es erfahren. Ja. Nee, und deswegen, seitdem ist er in der Playlist und den habe ich jetzt irgendwie so die letzten zwei Wochen. Dauerschleife.
1: Stabil.
2: Fast.
1: Stabil.
2: Ja.
0: Finde ich cool.
2: Und deswegen ist er jetzt der Song der Woche.
1: Genau. Super. Und damit er weiterhin auf Dauerschleife bei dir und auch bei unseren Zuhörern endlich reinkommt, würde ich sagen, diven wir jetzt mal into the Bad Life von Siegfried und Bring Me the Horizon.
2: Dreht das Radio ganz laut.
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0: Moin zusammen, hier ist die Early Night Show. Es ist 10 vor 8. Hier sind Sascha, Momme und auch ich, Yannick. Und hey. Das ist jetzt mal an alle Studierenden. Ja? Wenn ihr mal das Postfach so aufmacht, in einem Monat vielleicht einmal oder so, vielleicht auch in 5 Monaten, so am Ende, wenn es wichtig wird. Und zwischen den ganzen Einladungen zu Partys oder zu, hier Kleidertauschpartys oder so, findet man jetzt auch eine Mail. Ich glaube, du, Sascha, hast sie schon gefunden, nämlich die Wahlaufforderung für die Stupa-Wahlen.
1: Und du glaubst es kaum, ich habe sogar drauf geklickt
0: und du hast sogar
1: auf
0: gewählt,
1: den Link erzählt. Und es geschafft, Wahnsinn. Es zu wählen, nachdem ich 3-mal einen Error bekommen habe, weil ich irgendwo wieder vergessen habe, einen Haken zu setzen.
0: Wow.
1: Aber ich habe gewählt.
0: Cool, das ist super. Und die Stupa-Wahlen stehen also an. Ne? Bis zum 17. Können wir wählen. Gut. Wir müssen noch den... egal. Du machst das schon. Danke.
1: Gern geschehen.
0: Technik hier. Genau.
1: Wie so ein alter Opa. So
0: ja, wirklich.
1: Mit so einer großen Brille.
0: Was muss ich hier machen? Quatsch. Liebe Grüße an
1: ihn. Also, steht der Trupp? Wollte ich gerade sagen, liebe Grüße an Plattenplauderer.
0: Nein. Nein, aber...
2: Stabil?
0: Ja, Leute, die Stupa-Wahlen stehen an. Da war ich. 17.06. soll es soweit sein. Da ist der Stichtag. Bis dahin könnt ihr wählen. Und Sascha, du hast mit Janko aus der Redaktion was gemacht im Vorfeld. Magst du uns was dazu erzählen?
1: Genau. Wir haben ja diese berühmt-berüchtigte Umfrage der Woche. Intern heißt es übrigens auch Mosho, die wir am Dienstag aufnehmen und am Mittwoch senden.
0: Als Montagsumfrage, oder?
1: Genau, Montags.
0: Ja.
1: Achso, meint ihr?
0: Ja, Mosho hast du gesagt, ja.
1: Ich meine natürlich Montagsumfrage, die wir am Dienstag aufnehmen und am Mittwoch senden, so nämlich. Entschuldigung.
0: Das
1: sollte man eigentlich als Jingle mal machen. Das fände ich sehr, sehr witzig.
0: Sehr witzig, ja.
1: Auf jeden Fall. Liebe Grüße an Jan, der die Idee hatte. Ich habe ihn einfach nur geklaut. Nee, und wir auf jeden Fall haben wir ein paar Leute gefragt, so was halt eben die für Verbesserungsbedarf an der Uni sehen. Also jetzt nicht direkt an die Stupa, sondern einfach so generell, was finden sie an unserer Uni kacke und was sollte vielleicht da mal geändert werden? Und das sind so die Antworten hier.
3: Die Mensa-Preise senken, das wäre ganz gut, glaube ich.
4: Naja, dass das Studieren ein bisschen neu gedacht wird. Ich bin ja nicht irgendwie in einem Arbeiterverhältnis, schreibe gerade meine Masterarbeit, gehe wie in den 80ern in so einen Betonklotz. Man sagt mir, wo ich lernen soll.
5: Das mit der Wiederbesetzungssperre, keine leeren Lehrstellen mehr. Damit haben wir uns jetzt auch gerade bei der Fachschaft beschäftigt.
6: Sprottenflotten, Abgabeort am Matsem.
7: Also ich würde mir wünschen, dass es mehr Mensa-Plätze gibt und allgemein mehr Sitzmöglichkeiten zum Lernen. Weil eben auch die BIP zu Hochzeiten irgendwie sehr ausgelastet ist. Aber ansonsten finde ich auch die Angebote von der Uni sehr, sehr toll und das soll auf jeden Fall weiter gefördert werden.
8: Ich weiß nicht, ich bin sehr happy.
9: Noch mehr veganes Essen in der Mensa.
10: Die Mensa-Preise sind zu hoch.
11: Der rechte Seifenspender in Cup 3 irgendwann auch mal wieder funktioniert.
12: Ich würde überhaupt gerne wissen und irgendwie mal mitbekommen, womit sich das Stupa so befasst.
0: Kein Problem, da helfe ich. bei den Studierendenwahlen, beziehungsweise das Stupa, erstmal gehen wir auf die Studierendenwahlen ein. Ne? Was macht man denn da überhaupt? Da werden die zentralen Gremien der studentischen Selbstverwaltung gewählt. Ja? Das ist das Studierendenparlament, eben kurz Stupa, und auch die Fachschaftsvertretungen. Dabei geht es vor allem um die Frage, welche Personen denn in diesen Gremien die Interessen der Studierenden an der Universität vertreten soll und Entscheidungen in deren Namen treffen soll und mitgestalten soll. Das Stupa vertritt hierbei alle Studenten der Universität. Also es ist quasi vergleichbar so ein bisschen mit dem Deutschen Bundestag und entscheidet unter anderem über grundlegende hochschulpolitische Fragen sowie über den verdammt wichtigen Haushalt hier an unserer Uni. Übrigens, wenn ihr jetzt den Aster im Kopf habt, das ist ja der Allgemeine Studierendenausschuss, das kann man so ein bisschen mit der deutschen Bundesregierung vergleichen, übernimmt einfach für das Stupa die administrativen Geschäfte. Und in dem Stupa wählen wir dann auch noch die Fachschaftsvertretung, die sich eben jeweils auf die einzelnen Studienfächer beziehen. Man kann das so ein bisschen vergleichen, bisschen in Anführungszeichen, mit Landesregierung und man vertritt dort die Studierenden also innerhalb des Fachbereiches. Das kann man so dazu sagen.
1: Cool. Ja, also damit ist dann hoffentlich die Frage bei dir beantwortet. Derjenige, der hier im Interview die gestellt hat, bei mir jetzt auch ganz, ganz gut. Die Macht natürlich, wie sie jetzt, was sie haben und was sie machen können, ist auch mal ein bisschen unterschiedlich. Mhm. Also jetzt zum Beispiel den Seifenspender in Cup 3 ist, glaube ich, nicht unbedingt die Aufgabe. War aber eine witzige Antwort. Ja, deshalb.
0: Für den Seifenspender.
1: Was wünschst du dir denn, Momme? Was ist so dein großes Anliegen an die Uni?
2: Ich bin wunschlos, also ich habe nicht wirklich, also na.

0: Gibt es safe irgendwas, was ich kritisieren könnte, aber ich habe jetzt kein. Also,
1: okay, du hast.
0: Ich habe jetzt nicht meine Gedanken darauf fokussiert, was ich jetzt kritisieren möchte, okay. Sagen wir so.
1: Ja. Und du, Yannick, was hast du so?
2: Funktionierendes WLAN.
0: Ja. Okay, doch. Dann
2: ich glaube, da sind wir uns alle einig.
0: Da sind wir uns alle einig.
1: Ich studiere auch Geografie und in dem neuen Gebäude gibt es weder gutes WLAN noch mobiles Netzwerk. Deshalb muss man immer mal kurz das Fenster aufmachen, sein Handy raushalten, um seine WhatsApp abzuschicken, um dann wieder das Fenster zuzumachen.
0: Wie so eine Brieftaube, Alter.
1: Ja,
0: die genau. Du raus aus dem Fenster wirst.
1: So schickst du Nachrichten
2: raus. Leute, wenn ihr mehr wissen wollt, ne, dann schaltet auf jeden Fall am Freitag ein. Ich habe da das ist irgendwie doof, wenn ich für meine eigene Sendung Werbung machen könnte.
0: Nö. In diesem Sinne, geht auch bei Hartmetall rein.
2: Nein. Also zwischen Küste und Bundestag am Freitag 13 bis 14 Uhr ist das Thema. Schaltet und gerne ein.
1: 16 Uhr. Genau. Und jetzt gibt's einen Song von Nico Santos und zwar Play With Fire.

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0: Ja, man muss das Mikrofon auch mal hochdrehen, dann funktioniert das alles. Hier ist das Campusradio Kiel um 20.06 Uhr. Und ja, ich bin Sascha und ich bin unfassbar technikbegeistert. Und zwar stelle ich euch jetzt ein bisschen vor, was Apple auf ihrer Worldwide Developer Conference vor 2 Tagen vorgestellt hat. Und zwar neue Betriebssysteme in allen Bereichen. Frisch angekündigt wurde die Version 27 und es geht hauptsächlich um Verbesserungen von Performance, Stabilität und das vor allem bei älteren Geräten. Sie soll auch eben halt das iPhone 11, welches vor 7 Jahren veröffentlicht worden ist, bedienen. Aber auch KI nahm wieder eine große Menge der Präsentation ein. Apple stellte ihre neuen Sprachassistenten namens Siri AI vor, die eine Weiterentwicklung von Siri ist und nun mit mehr Anwendungen auf dem iPhone kompatibel ist. Die neue Siri soll persönlichen Kontext besser verstehen und mehrere Anfragen in einer gesamtformulierten Anfrage umsetzen können. Zum Beispiel soll man leichter Fotos von einem Ausflug mit Freunden teilen, wenn man einen kurzen Schnack mit Siri hält. Apple hat sich Apple nutzt dafür die KI-Modelle von Google, Gemini, und die nutzen das aber auf ihren eigenen Servern, sodass Google nicht darauf zugreifen kann. Der kleine Haken in der ganzen Geschichte ist für uns Europäer, dass das nämlich nicht funktioniert, denn Apple ist immer noch im Rechtsstreit mit der Europäischen Union und deshalb bleiben diese neuen Features erstmal unter Verschluss, sage ich mal. Ansonsten haben die noch weitere so Elternkontrollen, Gedöns eingeführt, dass man als Elternteil seine Kinder besser da kontrollieren kann, wie auch immer. Und einen neuen Slider zum Anpassen der Intensität von Liquid Glass sowie eine neue Fotobearbeitungsmöglichkeit, wo man die Perspektive ändern kann. Ja, ich kann nicht scrollen, ich bin gerade einfach zu blöd, aber auf jeden Fall wollte ich eigentlich noch darauf hinaus, dass es halt kaum neue Funktionen gab und einfach überwiegend um Verbesserungen von der Plattform geht. Google hat ja auch vor ein paar Wochen veröffentlicht, und zwar ein neues Hardware-Produkt, was interessant ist, weil es eventuell eine Ablöse der Chromebooks sein könnte, und zwar die sogenannten KI-Books, Google Books meine ich, Entschuldigung. Ansonsten ganz viele neue KI-Modelle, vor allem sehr, sehr powerful und mathematisch richtig etc. Smart Glasses, Google XR, keine Ahnung, das ist auf jeden Fall auch eine sehr große Überraschung gewesen. Mal gucken, ob sie es auch wieder einstampfen wie vor 2 Jahren oder auch wie vor 13 Jahren mit den damaligen Google Glasses. Gemini Omni sieht ganz interessant aus, weil es eine Video-KI, die sich nicht nur über Prompt funktioniert, sondern auch durch Input von Text und Fotos und dadurch halt eben besser verarbeitet werden kann. So, und jetzt nun die Frage an euch beiden Moderatoren. Und zwar, nutzt ihr KI und findet ihr diese ganzen Neuerungen, die jetzt Apple, Google und Co. alle vorgestellt haben, überhaupt? Oder ist es euch sowas von egal?
1: Also ich nutze KI. Relativ häufig manchmal, es kommt so immer drauf an, so eine schnelle Recherche, ne, wenn man irgendwie viel alt ist, Friedrich Merz, da könnte man natürlich auch für googeln so, das geht meistens auch schneller, aber man kann dafür auch die KI benutzen und um komplexe Themen finde ich manchmal auch strukturierter zu verstehen, lasse ich mir das auch schnell kurz von der KI zusammenfassen, das lese ich mir durch, dann weiß ich Bescheid. Oder ich gebe mir eine Struktur, gucke ich mir an, wie kann man das Thema aufarbeiten, podcastmäßig, radiomäßig, aber auch hausarbeitsmäßig. So.
2: Ja, und du, Mama?
3: Eigentlich relativ ähnlich. Manchmal benutze ich die KI noch, um Informationen wieder zurückzuverfolgen, welche ich mal finde, aber wo ich halt nicht weiß, woher die überhaupt kommen. Manchmal nutze ich das aber auch, um zum Beispiel am PC etwas einzustellen, sei es OBS oder...
1: Anleitung ist super.
0: Ja. Nee, wir hatten heute ein ganz kurzes Beispiel wegen Hausarbeiten, tatsächlich eine Recherche gehabt, wo wir dann quasi die Quellen einmal nachgucken sollten und dann quasi gucken sollen, ob wir diese Sachen, die behauptet hat, gab, und es gab es nicht. Und
1: ja, genau, das ist halt das
3: Doofe. Das Böse.
0: Genau. Ja, genau. Aber ja, das war auf jeden Fall sehr interessant und jetzt geht's weiter mit Pictures of You von The Last Goodnight.

0: Just Keep Watching war das von Tate McRae. Hier ist das Campus Radio Kiel. Moin zusammen, die Early Night Show ist da um 20.19 Uhr zusammen mit mir, mit Yannick und mit Sascha und Mommel, die sind auch von der Partie. Ja, manchmal spielt man ja einfach zu Hause ein paar Games, ne? Man möchte runterkommen nach der Uni, vielleicht auch nach der Arbeit oder whatever und man macht dann einfach die Konsole oder den PC an und in der Gaming-Welt, Sascha, ist jetzt was passiert. Was genau?
1: Und zwar das Summer Game Fest fand statt. Das ist ein großes Fest, wo viele neue Videospiele angekündigt werden von Entwicklern und Publishern. Neben den Game Awards eines der größten Highlights des Jahres. Und es wurden, wie gesagt, sehr viele Spiele angekündigt, sowohl neue Marken als auch Indie-Titel. Und die größten Highlights und Überraschungen stellen nun Momo und ich vor. Sag mal, Momo, was ist so eines deiner Highlights?
2: Safe Resident Evil Veronica. Let's go.
1: My bad? Falsches Mikrofon runter.
2: Du nimmst mich einfach kurz runter, ey. Was soll der Scheiß?
1: Ja, nee, ich wollte nicht, dass du Resident Evil. Ich hasse Resident Evil. Spaß. einfach falsches Mikrofon runtergezogen.
2: Resident Evil Veronica ist für mich auf jeden Fall ein Highlight, einfach weil das Originalspiel zwar gut ist, aber wirklich sehr in die Jahre gekommen ist. Und deswegen war eigentlich ein Remake sehr wichtig. Andere Highlights für mich waren noch Final Fantasy VII Revelation, dass es endlich mal zu Ende kommt. Wunderbar, herrlich, schön. Und auch Until Dawn 2 ist für mich ein Highlight, weil ich mochte schon das erste Spiel, auch wenn es natürlich ein bisschen cringy ist, aber allgemein selber entscheiden, wie man in einem Horrorfilm, ich sag mal, fungieren würde, ist schon eigentlich eine verdammt coole Mechanik.
1: Ja, also ich bin sehr gespannt auf 1666 Amsterdam, weil das sieht einfach sehr, sehr geil aus, die Stimmung, ich weiß nicht, ob du den Trailer gesehen hast.
2: Ich hab's halt leider nicht mehr im Kopf.
1: Crazy aus. Und und Guild Wars 3 fand ich auch eigentlich gar nicht schlecht, eben weil auch das alte Guild oder das Guild Wars 2 ja auch schon echt lange her ist. Schon Premium so. Ja. Und du wolltest gerade jetzt an deinem Getränk sippen, das ist ja frech, während der Moderation. Ja,
2: weil du laberst.
1: Weil ich rede.
2: Genau, du laberst, dann nutze ich die Zeit, um keinen trockenen Hals mehr zu haben. Jetzt habe ich den natürlich trotzdem weiterhin. Was sonst noch angekündigt worden ist, ist Persona 6, ein Spiel, wo man auch schon lange drauf gewartet hat,
1: ja,
2: wo man sein Leben zwar wegwirft, aber was trotzdem dann offenbar das Erlebnis des Jahrhunderts sein soll. Und es gab God of War Lofi. Lofi? Ich habe keine Ahnung, wie man das nochmal ausspricht.
1: Aber jetzt noch eine finale Frage an dich. Wie viele neue Spiele spielst du? Spielst du eher ältere oder spielst du auch wirklich Neuankündigungen und kaufst dir zum Release welche?
2: Nicht viele neue Spiele. Also wenn die mich wirklich interessieren. Also sei es jetzt Resident Evil 9 oder jetzt halt Veronica. Oder manchmal auch ein paar Spiele wie Repo, etc., als sie neu waren. Aber ansonsten,
1: okay. Na cool. Gut, und hier geht's weiter mit Gorillas und Orange County. 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

0: Moin zusammen, hier ist die Early Night Show am Mittwochabend. Es ist nicht mehr genau 20.30 Uhr, aber trotzdem ist es Zeit für die Nachrichten. Und hier sind meine Themen, die ich mitgebracht habe. Neuer Präsident an der CAU gewählt, Proteste vor der Gesundheitsministerkonferenz, Tankrabatt könnte Ende Juli auslaufen, Arbeitgeber und Gewerkschaften fordern Reformen und die Bundesregierung will schnelleren Glasfaserausbau. Und dann werfen wir noch einen schnellen Blick aufs Wetter. Nachts oft trocken, auch ein paar Schauer, anfangs Gewitter. Tiefstwerte liegen bei 13 bis 7 Grad. Hier ist Janik und das sind die.
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0: Die Christian-Albrechts-Universität zu Kiel hat einen neuen Präsidenten. Michael Kučera wurde am Donnerstag vom Senat gewählt. Der Geowissenschaftler studierte in Prag und promovierte in Göteborg. Weitere wissenschaftliche Stationen waren Kalifornien, London und Tübingen. Seit 2012 ist Kučera Professor an der Universität Bremen, an der er auch einen Exzellenzcluster zum Thema Ozeanbodenforschung leitete. Seit 2022 ist er Konrektor für Forschung und Transfer. Wann Kučera sein Amt antritt, ist noch unklar. Es muss noch Verhandlungen mit dem Land dazu geben. In Hannover finden heute und morgen die Gesundheitsministerkonferenz statt. Im Vorfeld protestierten tausende Menschen gegen die Reformpläne von Bundesgesundheitsministerin Waken. Dazu aufgerufen hatten Gewerkschaften und Sozialverbände. Die geplanten Einsparungen sollen die Krankenkassen entlasten. Kritiker befürchten jedoch Einschnitte in Arztpraxen, Kliniken und bei Patienten. Der Tankrabatt wird Ende Juni wie geplant beendet. Das haben die Fraktionen von Union und SPD nach langer Beratungen beschlossen. Nach Angaben von Unionsfraktionsvize Müller könnte die Politik bei einem erneuten starken Anstieg des Spritpreises jedoch rasch nachsteuern. Der Tankrabatt gilt seit dem 1. Mai. Durch eine Senkung der Energiesteuer um knapp 17 Cent pro Liter sollten AutofahrerInnen und Autofahrer entlastet werden. Gewerkschaften und Arbeitgeber sowie die Bundesregierung kommen heute Abend in Berlin zusammen. Thema sind geplante Reformen beim Arbeitsmarkt, Steuern, Sozialversicherung und beim Bürokratieabbau. Der Die Regierung sucht einen gemeinsamen Kurs. Während Arbeitgeber niedrige Sozialabgaben und Steuern fordern, lehnen die Gewerkschaften längere Arbeitszeiten ab. In Deutschland nutzen bislang vergleichsweise wenige Haushalte einen Glasfaseranschluss. Das soll sich nun ändern. Die Bundesregierung hat hier heute eine Reform des Telekommunikationsgesetzes auf den Weg gebracht. Digitalminister Wildberger verspricht schnellere Verfahren und weniger Bürokratie beim Ausbau. Künftig sollten nicht nur Mehrfamilienhäuser, sondern auch einzelne Wohnungen einfacher angeschlossen werden können. Auch für den Ausbau in ländlichen Regionen sind vereinfachte Genehmigungsverfahren geplant. Nach Angaben der Regierung verfügten 2025 erst rund 15% der Haushalte über einen Glasfaseranschluss. Langfristig werde der Bedarf aber an hohen Bandbreiten weiter steigen, etwa durch die KI-Anwendung.
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2: Hallöchen, meine Freunde, meine wundervollsten Wetterjünglinge. Ihr hört eurem absoluten perfekten Wetterguru Momme zu, welcher nicht hätte besser sein können. Das Universum hat die höchste Macht singular bereitgestellt. Am Donnerstag haben wir 15 bis 17 Grad Höchsttemperatur. Immer mal wieder Regenschauer, immer mal vielleicht auch ein leichter Gewitterschauer. Mal sehen, wie es aussieht. Und ja, Wolken, kaum Sonne. Freitag haben wir 19 Grad Höchsttemperaturen, die Temperaturen ändern sich, aber ansonsten haben wir trotzdem immer noch immer mal wieder leichte Schauer, vielleicht ab und zu mal einen Pixel von einer Sonne und immer mal wieder ganz, ganz viele Wolken, oftmals mit Regen. Samstag, oh nein, wir sind wieder zurück zu den 17 Grad. Ich habe das Gefühl, das Wetter entscheidet sich einfach, hey, guck mal, ich kann auch wärmer werden. Glaubst du, dass ich nochmal wärmer werden kann? Nein! Danke, dass es so wundervoll langweilig wird. 17 Grad, immer mal wieder Wolken, ein bisschen Sonne, immer mal wieder Regen, juhui, super. Sonntag, och, 17 Grad, immer mal wieder ein paar Wolken, immer mal wieder ein bisschen Sonne, immer mal wieder ein bisschen Regen. Ich glaube, jetzt hat man sich eigentlich darauf geeinigt, dass es doch nicht wärmer werden soll. Wir bleiben bei 17 Grad Regen bis auf alle Ewigkeit. Das wird sich auch nicht mehr ändern. Egal ob Winter, Herbst, Sommer oder Frühling. Immer 17 Grad Sonne für ein paar Minuten und Regen. Das war das Wetter mit eurem Wetterguru. Und wir gehen weiter zu einem Song, Two-Faced von Linkin Park. Viel Spaß.

0: Ja, hier ist das Campus Radio Kiel um 20.45 Uhr mit mir Sascha und zur linken Momme und zur rechten Yannick.
1: Hallo.
2: Hallo.
1: Oh, wie schön. Hast du die Uhrzeit schon gesagt?
0: Ja, 20.45 Uhr, habe ich gesagt.
1: Hast du gesagt? Okay,
2: ja. Ich hör mal zu.
1: Ja. Ja, ich war gerade noch mit was anderem beschäftigt.
0: Ah, während unserer Moderation hier?
1: Ja, ich wollte...
2: Die kann man auch eigentlich nicht vertrauen, ne?
0: Ich wollte gerade sagen, kann man die überhaupt noch vertrauen?
1: Ja, also, natürlich kann man mir vertrauen. Ich wollte das Dokument öffnen.
0: Sicher bin ich mir dann nicht.
1: Damit ich jetzt perfekt mitreden kann.
0: Aber weißt du, worin du richtig gut bist? Du bist hilfsbereit. Und das führt mich perfekt zum nächsten Thema. Und zwar, was Momme tatsächlich mitgebracht hat. Wer die Sendung schon von Anfang an hört, weiß, dass wir ein paar Streitigkeiten hatten bezüglich des...
2: Keine Streitigkeiten. Wir haben einfach nur ein bisschen gelogen.
0: Ja. Genau.
2: Radio ist fake.
0: Genau. Und zwar, Momme, sag mal.
1: Was erzählst du denn da?
2: Gar nichts. Das waren die Illuminaten.
0: Merkel. Was erzählst.
2: Ja. Genau, ich erzähle jetzt was. Und zwar hat das Fachmagazin Science eine Studie vollzogen mit über 100.000 Leuten und 125 daran teilnehmenden Ländern. Und wow. Zwar ging es darum, wie viele Leute sind kooperationsbereit, fremden Leuten halt zu helfen. Und wie würden Leute das einschätzen, ob die andere Person, ich sag mal, jetzt kooperationsbereit ist? Und dabei kam raus, im Allgemeinen haben 69% der Leute kooperiert und geschätzt hat man tatsächlich, dass nur 47% der Leute überhaupt kooperieren würden. Heißt, wir sind tatsächlich eher pessimistisch unterwegs. Und noch spannender ist es für Deutschland, da waren nämlich ganze 86% der Leute bereit zu kooperieren. Allerdings hat man auch hier nur 47% geschätzt. Das heißt, fast 40% der Leute schätzen einen nicht als hilfsbereit ein.
0: Ja, das ist eigentlich ganz interessant, weil das spiegelt sich genau mit meiner Wahrnehmung wieder. Mhm. Für die Leute, die es jetzt nicht unbedingt wissen, ich bin körperlich behindert. Ich komme an viele Sachen zum Beispiel im Supermarkt nicht dran. Und dann steht da so mein Lieblingsschokolade ganz oben und ich komme nicht dran. Und ich denke mir so, ist doch jetzt nicht euer Ernst. Und dann frage ich halt irgendjemanden, laber so, ey, yo, kannst du mir mal eben helfen oder so. Und natürlich auch freundlicher, ey, yo, können Sie, jetzt können Sie mir helfen.
2: Ey, yo, helfen
0: mal
2: mir, du Penner.
1: Ja, Alter, Bro. So,
2: yo, what's up?
0: Und da auch teilweise schlecht gelaunte Menschen sind dann teilweise echt hilfsbereit. So. Und natürlich wege ich auch sehr stark ab und so. Aber ich habe auch eigentlich immer sehr positive Erfahrungen machen dürfen. Und das finde ich sehr, sehr cool, dass auch die Gesellschaft besser drauf ist, als viele Menschen immer so behaupten.
1: Aber das ist tatsächlich wirklich so. Also man schätzt die Gesellschaft schlimmer ein oder auch die gesellschaftliche Lage immer schlimmer ein, als sie am Ende ist.
0: Safe.
2: Ja, also das weiß ich auch von mir persönlich. Also ich glaube, ich gehe eher vom Schlechteren bei den Menschen aus als vom Besseren. Auch wenn ich trotzdem das Motto habe, Menschen sind immer für eine Überraschung gut. Trotzdem würde ich inzwischen sagen, bin ich mehr ins Pessimistische abgerutscht als ins Realistische.
0: Definitiv, bin ich auch. Wobei, was Menschen angeht, bin ich sehr, sehr happy, dass ich da relativ offen zugehe und einfach probiere. Und mehr als Nein kann ich auch nicht bekommen.
2: Und ich bin antisocial.
1: Und wir rutschen jetzt in den nächsten Song rein. Nämlich Monster von Naomi
2: John.
1: John. Danke. Ganz viel Spaß dabei. Hallo. Einen schönen Abend zusammen.

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0: 20.56 Uhr, Leute. Wir müssen uns schon verabschieden. Das 57. War's. 57. Ja, wir müssen uns leider schon verabschieden. Das war die Early Night Show, würde ich sagen, oder, Jungs?
1: Jo.
2: Ja.
1: Danke. Dann tschüss, ja. Oder was?
2: Ja, das tschüss wir, jetzt. Geht's schleifen.
0: Wir hören uns nächste Woche wieder.
1: Es hat uns wirklich sehr, sehr viel Spaß gemacht. Und wenn ihr noch weiteres Programm vom Campus Radio Kiel hören wollt, dann hört ganz, ganz dringend bitte am Freitag um 13 Uhr in die Sendung von Yannick rein.
0: Sag nochmal den Namen. Zwischen Küste und
1: Bundestag. Dankeschön. Kannst du nochmal wiederholen? Ich habe reingelabert.
0: Zwischen Küste und Bundestag.
1: Vielen Dank. Momme, du hast auch eine Sendung. Die läuft auch zufälligerweise Freitag. Wann und wie und wie?
2: 16 Uhr, Hardmetal, alle möglichen Sachen um den Metal herum. Hört rein. Abfahren.
0: Stabil. Wir hören uns nächste Woche wieder, würde ich sagen.
1: Genau. Und richtig. Genießt das gute Wetter und lasst euch nicht ärgern. In dem Sinne, tschüssi.
0: Ciao, ciao.
3: Tschüss. Verantwortlich für die vorangegangene Sendung sind Hanna Wietzke und Jonas Richter.

0: Verantwortlich für diese Sendung ist Ellen Hinrichs.
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2: Hallo aus Tauschers Plattenkiste, sagt der Alex. Menschen können zueinander so sein, Menschen zu Ländern, Menschen zu Sendern. Ganz wichtig, treu. Sie sind es, meine Damen und Herren, ohne Zweifel. Und damit nun weiter treue Lieder aus meinem Archiv. Viel Spaß.

Oh, wieder eine Illusion genommen. Alice und Alan Kessler mit der Erkenntnis, Treue ist nur ein Märchen. Denn hier ist das Geständnis. Im Mai sind die Frauen nicht treu. Ein schönes instrumentales Vorspiel des Orchesters Wilglahe. Und dann Rudi Schuricke im Duett mit Fita Benkow. Musik aus dem Film Schüsse in Kabine 7. Bei uns natürlich gewaltfrei.

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Das ist Musik aus dem Film des Jahres 1937-38. Da geht es darum, dass eine Firma zwei wertvolle Diamanten von Kapstadt nach Amsterdam bringen will. Um etwaige Diebe zu verunsichern, werden auf zwei verschiedenen Schiffen je zwei Detektive mit Stahlkoffern abgeschickt. Nicht einmal sie wissen genau, ob sie Kieselsteine oder wirklich Diamanten transportieren. Und trotzdem geht eine Reihe zweifelhafter Gestalten mit an Bord. Die Jagd also nach den Diamanten beginnt. Die Koffer werden gestohlen, die Beteiligten verdächtigt. In Amsterdam, da kommt es dann zu einer wirklich verblüffenden Lösung. Denn der am wenigsten Verdächtige, der gelähmte Robert Smith, der wird als gefährlicher Verbrecher entlarvt und samt Gattin verhaftet. Ja, und der des Diebstahls dringend Verdächtige Fred Martini, der entpuppt sich als derjenige, der die Steine im Auftrag einer Versicherung transportiert hat. Ja, nicht aber in einem Stahlkoffer, sondern, sie überraschen sich hoffentlich, in einer Smokinghose, wie er dann wirklich zur Verblüffung aller demonstrierte. Eine kleine Filmgeschichte, hier nochmal erzählt in Tauschers Plattenkiste, der Kultserie auf dieser Welle. Gibt's jetzt noch eine Portion Schellack als Nachschlag.

Musik, die im Jahr 1935 so zu hören war. Die Metropolvokalisten, du kannst nicht treu sein. So klang es weit vor dem Zweiten Weltkrieg also. Und so klang es, als ein US-Amerikaner weit nach dem Zweiten Weltkrieg in Deutschland diese Zeilen dann so sang.

Jawohl, der richtige Schatz. Gus Backhaus war dies mit einem Kölner Schunkelied, das man Anfang der 30er Jahre, voriges Jahrhundert, zum ersten Mal so am Rhein sang. Geschrieben hatte es damals der Komponist Hans Ottens, der ja einige Karnevalslieder verfasste. Viele seiner Lieder werden heute noch in der 5. Jahreszeit gesungen oder instrumental gespielt. Und nach seiner Geige tanzt man auch heute noch dieses Lied. Hier ist André Rieu.

Großes Orchester am Ende unserer Dreierrunde. Du kannst nicht treu sein. Ja, Sie, meine Damen und Herren, können uns Ihre Treue immer wieder erweisen. Ich betone es, indem Sie einfach dranbleiben und sich einfach auf die nächste Folge unserer treuherzigen Lieder freuen.

Ein Gruß aus dem Norden von der norwegischen Schlagersängerin Kirsti Sparbø mit einer Aufnahme aus dem Jahr 1969, Die treuen Husaren. Ja, die treuen Husaren, die spielten in verschiedenen Rollen in der Musik und im Film mit bei uns. Mitte der 50er Jahre wurde ein Streifen gedreht unter dem Titel Der treue Husar mit unter anderem Paul Hörbiger und Loni Heuser. Und es gibt dieses Lied, das wir ja auch hier in dieser Serie in Variationen hörten und auch hören werden noch. Es stammt aus dem späten 18., frühen 19. Jahrhundert. Klar, aus dieser Zeit gibt es noch keine Mitschnitte, aber wohl aus dem Jahr 1928. Und das klang damals so.

Harry Steyer mit seinem Quartett und seinem Orchester. Es war einmal ein treuer Husar, eine uralte Platte aus dem Jahr 1928. Viele, viele Jahrzehnte später klang es bei den Jungs von Blackfuss ganz entspannt.

Breakfast aus Köln. Ich habe für später noch unter anderem die Domingos und auch einige Schellackplatten noch hier beiseite gelegt. Und hier und jetzt noch die schwungvolle Choraufnahme. Bitteschön.

der Goikowski-Chor in unseren Liedern über die Treue. Mit der Erkenntnis, wer sich selbst treu bleiben will, kann nicht immer anderen treu bleiben. Deswegen bleiben wir uns treu und bewahren diese besondere Musikmischung, die andere leider aufgegeben haben, leider völlig ohne Zwang, weil sie einfach dem Zeitgeist folgen wollten. Aber sie wissen ja, modern wird modern. Deswegen hier ist Tauschers Plattenkiste, die Kultserie auf dieser Welle, die Sendung, die sich nicht schämt, auch diese Melodie hier zu spielen.

Heinche war dies, deine Liebe, deine Treue, aus einem Film der späten 60er, in der er in einem Karussell sitzt und mit dieser Stimme und diesen treuen Augen die Mitfahrer in der Gondel sehr beglückt. Ja, nach so viel schmachzenden Treuebekundungen sollte zwischendurch auch mal diese Erkenntnis hier eingestreut werden, musikalisch, denn manchmal wird vermeintliche Treue auch enttäuscht.

Oh. Ничего heißt auf Russisch so viel wie nichts. Das Lied von der enttäuschten Liebe und Treue auf der Gitarre hier, dargeboten von Jonsson. Das war ja eine eher ruhige, melancholische Interpretation. In dieser Folge, da versuchen wir immer so einen lebhaften Ausgleich zwischen dem ruhigen und dem lebhaften Leben. Und so soll auch das Finale wieder etwas lebhafter sein. Ich begrüße auf unserer Bühne der Erinnerungen Kurt Edelhagen und das WDR-Tanzorchester. Ich darf um Ihren Einsatz bitten, meine Damen und Herren.

Am Ende ruhig ausklingend das WDR-Tanzorchester unter Kurt Edelhagen, was du mir erzählt hast von Liebe und Treue. Ja, ich erzähle Ihnen auch etwas von meiner Liebe zur Musik, versteht sich, und meiner Treue zu dieser Sendung hier ist nicht gelogen.

0: Wir beschäftigen uns weiter mit einem gewissen Zustand, den man nicht von jetzt auf gleich erreichen kann. Er muss sich entwickeln. Es muss sich auch entwickeln. Er muss sich beweisen, derjenige, der dem anderen dieses erweisen will. Die Treue. Und damit nun viel Spaß. Treue Lieder aus meinem Archiv. Und das mit einem närrisch guten, stimmungsvollen Auftakt. Los geht's.
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Dankeschön dem Herrn Karneweis, Orchesterchef. Ich hoffe, dieser treue Schwur war Ihnen nicht zu närrisch, meine Damen und Herren. Willy Milowitsch war dies mit einer weiteren Variation auf den treuen Husar. Vom Rhein geht es nun an ein sprudelndes Wasser, nämlich an den tosenden Wasserfall in Bad Gastein im Salzburger Land in Österreich. Vor kurzem war ich da gewesen, auf den Spuren der alten Uferstars. Das Grand Hotel de l'Europe in Sichtweite des Wasserfalls, das war ja früher die feine Absteige großer Stars. Stars von Charles Aznavour bis Gilbert Bicot, von Theo Lingen bis Marie Carrick. Und eine, die sie da erlebt hatte, sagte mir, die Marika, die Röck, die konnte nie ruhig sitzen, sie hat immer gezappelt, sie wollte immer tanzen. Sie hatte irgendwie Pfeffer unterm Hintern oder besser gesagt Paprika, war sie doch von ungarischer Natur her und hatte da Wurzeln in den Magyaren gehabt. Und treu war sie scheinbar auch nicht.

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1: Ja, eine Dummheit am Vormittag und am Nachmittag. Und das jeden Tag. Marie Karek fragte recht selbstbewusst, warum soll ich treu sein? Aus diesem Grund fragt nun Herbert Ernst Groh seine Gesangspartnerin Gitta Alper, bist du mir treu?

Noch so eine Knisterplatte über die Treue. Übrigens gibt es da einige, denn scheinbar ist das Thema Treue ganz früher öfter thematisiert worden als früher und sicher auch öfter als heute. Und wir bewegen uns eben zwischen früher und ganz früher. Tauschers Plattenkiste, die Kultserie auf dieser Welle.

Da hörte man den Stolz dieses Alpenvolkes doch ganz gut heraus. Dem Land Tirol die Treue. Und das gilt auch für unser Programm und im Besonderen für diese Sendung hier. Gleiche Stelle, gleiche Welle, auf alle Fälle denn. Ciao, sagt der Alex und wie immer, auf Weiterhören.

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1: Herzlich willkommen bei den Feuilletönen. Ihr hört wie immer Jennifer Eichler, hallo.
2: Und Thorsten Martinsen, hallo, der für diese Sendung auch verantwortlich ist.
1: Ihr hört uns auf Kiel FM, Westküste FM und Lübeck FM. Heute haben wir wie immer für euch zwei Alben dabei, die auch wieder relativ unterschiedlich voneinander sind, aber doch irgendwie ganz ähnliche Grundthemen behandeln. Nämlich, wie hält man sich eigentlich aufrecht, wenn die Welt um einen herum ja zu laut, zu schnell oder auch einfach zu traurig wird. Das ist ein bisschen das verbindende Lied. Wir sprechen nämlich über Hanno Busch und sein neues Jazz-Quartett-Album Perspective. Da sind wir also, ja, da haben wir zum Beispiel schon mal viel Stille. Viel Stille haben wir auch zwischen einem ganz anderen Genre bei It's Fine to Dream, dem Debüt von You Are an Angel. Das ist ein neues Soloprojekt von Jay McClendon. Der ein oder andere mag von euch noch Glass Beach kennen. Dazu beschäftigen wir uns dann mit einem Thema, das leider wirklich über alles in diesen Zeiten, nämlich Empörung. Also, was kann sie, was zerstört sie? Und natürlich wie immer auch mit einem philosophischen Blick, dafür kennt ihr uns ja. Und am Ende verkosten wir das Wolters Märzen, also ein leckeres Bier aus Braunschweig, auch aus einer sehr alten Brauerei. Das hört ihr bei uns, wenn ihr uns im Internet hört. Und mit diesen Worten übergebe ich direkt an meinen liebreizenden Kollegen.
2: Ja, vielen lieben Dank. Und der beginnt mit einem Herrn namens Hanno Busch und dem Album Perspective. Dieser Mensch, Hanno Busch, kommt aus Wuppertal und ist Jazzgitarrist, hat in Hilversum und Amsterdam studiert und war Gitarrist der Heavy Tones, und zwar von 2007 bis 2017. Da werden die ein oder die andere sagen, Moment mal, das kommt mir doch bekannt vor, Heavy Tones, richtig. Das war die Band der ehemaligen Fernsehsendung TV Total. Als Live- und Studiomusiker begleitete er unter anderem Sascha, Peter Kraus oder Max Mutzke. Er spielte in Trios und Quartetts mit also eigenem Namen. Außerdem tourte er mit der NDR Big Band featuring Bobby McFerrin und ist auf den Alben von Nana Muscuri, Peter Licht oder Bosse zu hören. Und ist seit 2021 mit Jan Delay unterwegs. Er hat 2026 den WDR Jazz Preis bekommen. Seit 2024 unterrichtet er als Professor an der Hochschule für Musik und Tanz in Köln. Und wir hören auf diesem Album nicht nur Hanno Busch, sondern wir hören das Tenor- und Sopransaxophon und Flöte von Matthew Halpin. Wir hören Klaus Fischer am Bass und Jonas Burgwinkel an den Drums. Das Album wurde eben 2026 veröffentlicht, also zum Zeitpunkt dieser Aufnahme in diesem Jahr. So, und wir verschaffen uns mal einen kleinen Eindruck von dieser ganzen Geschichte. Wir hören Beginnings von Hanno Busch und den dazugehörigen Musikern und dem Album Perspective.

0: Das war Beginnings von dem Album Perspective von Hanno Busch und GmbH und Co. KG sozusagen. Und den anderen drei, die dazu gehören. Wir haben es ja hier mit dem Quartett zu tun. Ja, mal wieder eine andere Art von Jazz.
1: Auf jeden Fall. Und ich muss zugeben, bei den ersten paar Gitarrentönen, also dieser warme Klang der Gitarre, ich dachte nach drei Tönen schon, Mist, das gibt einen Rent. Wenn er es jetzt nicht ganz verkackt, dann, also verdammt, das gefällt mir zu gut. Er hat es nicht verkackt, um es mal auf Deutsch zu sagen, sondern er hat es ziemlich gut gemacht. Da kam noch eine Menge, auch unerwartete, schöne Dinge auf diesem Album. Also was hört man auf Perspective überhaupt? Klar, wir haben Jazz, das hast du schon erwähnt. Und wir haben aber vor allem immer so ein Hin- und Herkippen zwischen den Zuständen. Mal hat man es, geht es plötzlich ganz unruhig und chaotisch vor. Es wird immer dichter, es wird dann wieder loser, leichter. Zwischendurch auch immer wieder still von der Atmosphäre her. Und es ist selten eindeutig, wo ein Song eigentlich hinläuft, wenn er anfängt. Es endet eigentlich immer ganz woanders, als man gestartet ist. Das ist super spannend und gleichzeitig aber auch total entspannt und total zugänglich. Das klingt die ganze Zeit ziemlich cool. Diese Gitarre ist überwiegend ziemlich clean. Auch das Saxophon ist ziemlich so straightforward. Und was eigentlich, glaube ich, den großen Anteil macht, also neben natürlich der handwerklichen Expertise aller Musiker, ist, dass diese Arrangements einfach total interessante Ideen haben. Und das ist so ein Album, wo man denkt, also wie kann etwas so Einfaches so interessant sein und so gut gemacht sein? Das ist wieder sowas wie im Restaurant, wenn man so eine richtig tolle Spaghetti Bolognese hat oder irgendwie Pizza Margherita. Das ist einfach, es ist so basic und es ist einfach so gut gemacht. Da sind nicht viele, nicht hier noch was dran und da noch was dran und irgendwie Effektheischen. Das ist einfach guter Jazz. Mit interessanten Ideen, mit tollen Melodien, mit ganz tollem Ton, mehrere Instrumente, die einfach gut klingen. Es ist total intelligent und feinfühlig. Es ist aber auch einfach, wie gesagt, einfach unterhaltsam und angenehm an ganz vielen Stellen. Und also, ja, ich finde, dass Hanno Busch macht hier ganz, ganz vieles richtig, worauf es nämlich eigentlich ankommt. Er hat was zu sagen, er weiß, wie man es umsetzt und er macht das auf eine Art und Weise, die, glaube ich, ganz, ganz viele Leute einfach gerne hören. Wozu man jetzt nicht erst irgendwie Jazz studieren oder sich tagelang darauf einlassen muss, sondern das funktioniert sofort. Und je länger man zuhört, umso mehr wird man trotzdem noch belohnt. Das, ja. Also ich war total begeistert, muss ich ehrlich sagen.
0: Ja, das klingt doch gut. Das ist doch erstmal schön. Ich schließe mich dem im Großen und Ganzen tatsächlich an. Wir hören komplexe Melodien und natürlich Gitarrenimprovisation galore. Und das ist dann schon sehr modern, allerdings gepaart mit traditionellen Jazz-Elementen. Ich finde, man fühlt sich immer mal wieder erinnert an so Leute wie Niles Klein oder John Scofield so ein bisschen. Und die anderen Musiker auf diesem Album stehen dem Ganzen natürlich auch in nichts nach, das ist ja klar. Es ist also eine hübsche Mischung aus Moderne und Tradition. Weniger klassisch ist allerdings die Produktion. Die ist nämlich eher manchmal so ein bisschen dicker. Das ist ja eher untypisch für den Jazz. Und nennt mich Traditionalist, aber das ist mir dann an der einen oder anderen Stelle auch ein bisschen zu komprimiert schon. Hat erstmal die Freude geschmälert bei mir. Die hatte ich aber während des Hörens dieses Albums durchaus, muss ich sagen. Also ich war durchaus auch angetan. Thema des Albums ist ja die heutige Zeit, die geprägt ist von Effizienz, schneller Kommunikation, aber eben eher weniger, ja, miteinander. Es geht also wie so oft beim Jazz um Verständigung und verschiedene Perspektiven. Jazz ist ja auch immer Kommunikation zwischen den einzelnen InstrumentalistInnen. Und ein Aufeinanderhören. Und natürlich auch ein sich zurücknehmen und den anderen zuhören. Und dementsprechend ist es eben auch offen. Es wird also frei improvisiert auf diesem Album, aber eben über komponierte Stücke. Wir haben es hier also auf der einen Seite mit Struktur der Komposition zu tun und auf der anderen Seite mit der Freiheit der Improvisation. Ja, und das wird dann auch schon mal so ein bisschen experimentell an der einen oder anderen Stelle, aber nie zu viel. Es gibt verzerrte Gitarren im Jazz, hui. Klar, kennen wir auch von Scofield und von Nels Klein schon ein bisschen schon. Die gibt es an der einen oder anderen Stelle, aber auch da alles in homöopathischen Dosen, ne? Also auch nicht zu viel. Und dieses Verbinden der alten Jazz-Tradition mit zeitgenössischem Jazz und so hauchexperimentellen Dingen, das macht schon sehr viel Spaß und es ist auch anspruchsvoll. Es ist, enthält sehr viel sehr kluge Kompositionen und es ist immer spannend. Etwas, was der Jazz ja allgemein sehr gerne ist. Und vielleicht ist der Jazz neben dem Metal im Moment so das Spannendste, was wir im Moment so haben, so musikalisch. Das haben wir, glaube ich, schon öfter festgestellt. Ja, weil da einfach so tolle Dinge passieren. Das alles, was wir hier auf diesem Album hören, klingt also auf der einen Seite wohl überlegt und auf der anderen Seite total frei. Ja, und das macht dann auch vor den Effekten nicht halt, sei es die Gitarre, wo alles ein wenig weniger überraschend ist, weil es eben eine Gitarre ist, da gibt's ja eben Effektgeräte, das ist nichts Neues, aber auch bei den Drums gibt es das, klar. Und da sind wir wieder bei der Produktion, die ist hier mal wieder Teil des Ganzen. Und das versöhnt mich dann wieder mit der einen oder anderen vielleicht zu engen und zu dick produzierten Stelle. Und vielleicht ist es auch so gewollt, vielleicht wollte man damit auch bewusst auf etwas aufmerksam machen, nämlich auf das zu viel von allem. Vielleicht ist es genau das. Dann wiederum ist es genial. Und wenn man sich das Cover anguckt, das zeigt das Ganze auch nochmal auf, dass es auf diesem Album eben um diese verschiedenen Perspektiven geht. Das ist übrigens gestaltet von Daniel F. Hirt. So, ihr hört also auch, ich bin durchaus angetan und wir hören nochmal rein, wir hören Lucky von Hanno Busch und seinem Quartett von dem Album Perspective.

0: Das war der Song Lucky von Hanno Busch und dem dazugehörigen Quartett von dem Album Perspective. Ja, wie schon erwähnt, ist dieses Album in diesem Jahr erschienen, also zum Zeitpunkt dieser Aufnahme im Jahre 2026. Und deswegen dürfen und wollen wir uns natürlich auch bewerten auf unserer Skala von steht, läuft und rennt.
1: Das rennt bei mir.
0: Ja, dem schließe ich mich unumwunden an. Auch ich gebe diesem Album ein Rent und somit haben wir gehört Hanno Busch mit dem Album Perspective und natürlich die MitmusikerInnen. Nee, Mitmusiker sind es in diesem Fall nur. Und es gab ein Rent von Jenny und ein Rent von mir.
1: Und damit kommen wir zu, ja, so ein bisschen Indie-Rock, Emo-Pop. Und wir kommen zu You Are an Angel. Das Album heißt It's Fine to Dream. Was die Biografie angeht, ist da ein bisschen schwieriger, was rauszufinden. Es geht aber in jedem Fall um Jay McClendon, die You Are an Angel als ihr zweites Soloprojekt initiiert hat. Zu ihrer Geschichte als Musikerin kann man vielleicht sagen, dass Glass Beach da eine große Rolle gespielt hat. Sie hatte schon mal ein Soloprojekt namens Casio Dad. Da sind dann zwei Musiker dazugekommen, nämlich der Bassist Jonas Newhouse und der Schlagzeuger William White. Die sind sehr wichtig für sie gewesen. Und zusammen als Glass Beach sind sie dann auf Tour gegangen, ganz klassisch, haben zwei Alben rausgebracht, waren relativ erfolgreich, waren dann aber auch sehr erschöpft. Und in dieser Zeit doch sehr großen Unruhe, so erzählt sie es, von Glass Beach ist dann eben You Are an Angel entstanden. Und dieses Album It's Fine to Dream. Das Ganze sollte ein kreatives Ventil sein. Es geht einerseits um Trauer, und zwar in der Folge des Suizids von McCluskeys lebenslanger bester Freundin. Es geht aber auch um Transidentität und um radikale Selbstakzeptanz. Und damit auch irgendwo um systemische Diskriminierung. Es geht immer um um die Folgen dieses Suizids, der genau in diesem Kontext eben entstanden ist. Und das kann man auf die eine Art hören, auf die andere ist es aber jetzt kein langsames Klavieralbum von traurigen Stücken, sondern es bleibt Emo-Pop. Es ist zwischendurch richtig chaotisch. Man hat fast schon so ein 8-Bit-Synthi zwischendurch. Also es wird bunt. Es wird an ganz vielen Stellen auch merklich queer-bunt. Da ist ganz viel drin, was einfach Lebensfreude ausdrückt als Kontrast zu dieser Trauer. Das Album hat 12 Tracks mit wirklich interessanten Titeln zum Teil, ganz besonders zum Ende hin der Song Escape Your Hometown by Any Means Necessary. Ich finde, das drückt auch schon sehr viel aus, wo dieses Album hingeht. Wo wir jetzt aber reinhören wollen für einen ersten Eindruck ist Kate Said. Kate Said von It's Fine to Dream und das Projekt heißt You Are an Angel.

0: Das war Kate Zed von You Are an Angel und das Album heißt It's Fine to Dream. Ja, Thorsten, mal was ganz anderes wieder.
1: Ja, und zunächst einmal muss ich mal festhalten, dass ich dieses Album musikalisch sehr drollig finde. Und ich finde, das ist das Beste, was man diesem Album zuweisen kann, was die Musikalität angeht. Denn es hat einen höchst eigenwilligen Sound. Es ist ein recht komplex gestaltetes Album, voller Zugänglichkeit aber auf der anderen Seite. Ne? Wir haben sehr viele schöne Melodien, die manchmal sogar schon getragen wirken. Besonders angetan haben es mir mal wieder die Gitarren auf diesem Album, wie so oft. Ansonsten werden hier die Stile aneinandergereiht, als gäbe es kein Morgen mehr. Das Album ist sehr, sehr luftig produziert, soll heißen, es gibt hier einige, die vielleicht hier und da den berühmten Punch vermissen könnten. Also dieses, was wir gerade eben, dieses Dicke, dieses etwas voluminöse, dieses Druckvolle, das gibt es hier eher nicht. Ich bin da ja ein großer Freund von. Ich mag ja die Leichtigkeit des Basses und des Schlagzeuges, wenn es so ein bisschen luftiger alles wird und so ein bisschen atmet das Ganze. Da bin ich ja ein großer Freund von. Ja, dann haben wir hier noch die 8-Bit-Klänge der 80er. Sehr schön. Und die Gitarre werden teilweise auch nicht verzerrt, sondern gebitcrushed. Das hat mir auch sehr schön, fand ich auch sehr schön, hat mir sehr gut gefallen. Ja, und es gibt sogar auf diesem Album, man höre und staune, ja, so immer mal wieder so ganz kleine Mini-Genesis-Momente, finde ich ganz schön.
0: Stimmt.
1: Weil so ein klein bisschen Prog-Rock drin ist auch immer mal wieder. Hat mir sehr gut gefallen. Die Übergänge zwischen den schon erwähnten Stilen finde ich phänomenal. Das macht richtig Spaß. Das finde ich geradezu hinreißend. Es gibt auf diesem Album genug Spannendes und Experimentelles, ja, und zum Teil sogar auch Dissonantes, dass es einem nie langweilig wird. Und auf der anderen Seite ist es nicht herausfordernd genug, um die Menschen sozusagen, ja, zu verprellen. Ne? Also das ist es auch nicht. Das ist eigentlich eine schöne Balance zwischen diesem Ganzen. Es ist ein sehr gelungenes Projekt und die circa 43 Minuten vergehen dann auch im Flug. Ja, wenn das kein gutes Zeichen ist, dann weiß ich auch nicht mehr. Also ich habe da sehr viel Freude dran gehabt.
0: Sehr schön. Ja, so ging es mir auch. Es ist einfach so eine wunderbare Art von Vielfalt, was dahin, also nicht nur einander gereiht wird, sondern miteinander gemischt wird und einem präsentiert wird. Ja, wunderschöne Dinge. Dann hören wir doch direkt nochmal rein, nämlich den titelgebenden Song You Are an Angel von You Are an Angel und das Album heißt It's Fine to Dream.

0: Das war You Are an Angel von der gleichnamigen, vom gleichnamigen Projekt und das Album heißt It's Fine to Dream. Ich finde auch, das Ganze ist ja ein bisschen auch so eine Erlaubnis, ne? Also von dem Titel zum Beispiel It's Okay to Let Grief Consume You, bis halt hin zu dem Titel des Albums It's Fine to Dream. Das hat ganz, ganz viel zu tun, finde ich, mit dieser Selbstakzeptanz, mit sich selbst sein, mit seine Gefühle tatsächlich fühlen und nicht unterdrücken und ja, diese vielen sozialen Zwänge hinter sich zu lassen, gerade in so schwierigen persönlichen Situationen. Das drückt dieses auf den ersten Blick chaotische der verschiedenen Genres richtig gut aus. Ich war beeindruckt von der Kreativität hier, auf jeden Fall.
1: Ich auch.
0: Und da dieses Album auch im Jahre 2026 erschienen ist, Ende Februar, um genau zu sein, haben wir es auch zu bewerten, nämlich auf unserer Skala von steht, läuft und rennt.
1: Ja, ich muss auch diesem Album ein Rent geben, aus ganz anderen Gründen, aber ich war sehr angetan und deswegen bekommt auch dieses Album ein Rent von mir.
0: Sehr schön, da kann ich mich nur anschließen, das gehört gerannt.
1: Ja. So nämlich.
0: Das heißt, You Are an Angel mit It's Fine to Dream hat ein Rent von Thorsten und ein Rent von mir bekommen.
1: So.
0: Und damit kommen wir zu unserem philosophischen Thema, das ist heute Empörung. Denn wir sind natürlich empört, ne? Dauernd. Über alles. Ja. Das ist jetzt erstmal kein neues Phänomen, der Mensch empört sich. Aber es hat auf jeden Fall eine neue Qualität bekommen in Zeiten von Social Media. Durch die Zeit hinweg, zumindest der geschriebenen und überlieferten Philosophie, gab es sehr unterschiedliche Meinungen zur Empörung. Und bei der Recherche für dieses Thema hat sich mir die Frage aufgedrängt, verstehen wir als unter Empörung eigentlich nicht was ganz anderes heute als damals mal? Und bin auf verschiedene Aussagen gestoßen, auch verschiedene Nuancen des Ganzen. Fangen wir mal zeitlich ganz vorne an, nämlich bei Aristoteles. Der hat Empörung nämlich als Nemesis, als, ja, das war eine Art gerechter Zorn. Also Empörung war nicht einfach nur irgendeine Entrüstung, sondern das war eine wichtige Wut. Das war eine Wut über eine Ungerechtigkeit. Da hat es wirklich jemand im Grunde verdient, ne? Da empört man sich über etwas und hat dadurch irgendwie die Energie zu handeln. Also es ist ein moralisches Urteil, da ist etwas falsch, darüber müssen wir uns empören. So, soweit, so gut. Erstmal vernünftig. An der Stelle hat also Empörung auf jeden Fall einen Wahrheitsanspruch. So, gehen wir weiter, einen sehr, sehr großen Zeitsprung zu unserem manchmal Freund, manchmal nicht, Friedrich Nietzsche. Der war da skeptischer. Er hat auch einen etwas angrenzenden Begriff geprägt des Ressentiments. Das ist aber eher so eine Empörung, die, die innen bleibt. Also Ressentiment war für ihn nicht moralisch, sondern eher ein Abwerten anderer, stärkerer vielleicht, ein Abwerten höher gruppierter Menschen in irgendeiner Form, wo man sich abgehängt fühlt, wie auch immer, wie man sich unterlegen fühlt. Und eher wirkte auf mich eher wie so eine psychologische Schutzfunktion, dass man sich empört, damit man sich besser fühlen kann gegenüber denen, die irgendwie Macht über einen haben. Aber an der Stelle kann ich mir vorstellen, ich habe es nicht im Originaltext lesen können, aber klingt trotzdem noch nach etwas, was mit Gerechtigkeit zu tun hat, zumindest mit wahrgenommener Gerechtigkeit in dem Fall. Das ist keine Frage. Und gut, über unseren Freund Camus, der in dieser Sendung sehr häufig auftaucht, glaube ich, das war das Erste, was mir einfiel, nämlich natürlich der Mensch in der Revolte. Die Revolte hat muss im Grunde auch mit Empörung arbeiten, weil Empörung hier für Camus dann das Zusammengehörigkeitsgefühl einfach erschafft. Ne? Also Empörung, die Solidarität stiftet. Ich muss erstmal erkennen, dass mein Schmerz auch andere haben und dann können wir revoltieren. Ich kann alleine in die Revolte gehen, aber zusammen, das ist das Wichtige, das ist auch das, was politisch irgendwie für Bewegung sorgt. Und zu guter Letzt, wir haben auch zu selten mal neue Philosophinnen dabei, stieß ich noch auf eine Dame namens Martha Nussbaum, die, da kommen wir wieder zurück zu Aristoteles, nämlich sich eingesetzt hat für diese emotionale Seite des politischen Handelns. Also sie wollte nicht nur trockene Vernunft in der Politik, sondern Emotionen, natürlich immer nur verknüpft mit Vernunft, aber quasi vernünftige Emotionen als Treiber. Und in dem Kontext kann für sie Empörung sehr legitim sein, wenn sie halt, deswegen der Rückgriff auf Aristoteles, wenn sie sich eben wirklich gegen ein Unrecht wendet. Also wenn sie auf Gerechtigkeit pocht, wenn sie dafür sorgt, dass wir die Wut in Energie umbauen können, um wirklich, Zitat, Motor demokratischer Kultur zu sein. Das fand ich interessant. Soweit so gut. Und jetzt habe ich mich mit dem Konzept der Empörung schon fast wieder versöhnt, egal was damit heutzutage in Social Media so gemacht wird.
1: Ja. Also ne, Empörung ist ja erstmal nur eine Reaktion auf etwas. Mhm. So, ne? Es ist eine emotionale Reaktion, aber es ist eine Reaktion. So, egal, ne, auf eine wahrgenommene erstmal, aber immerhin Ungerechtigkeit, Heuchelei oder was weiß ich, Verletzung moralischer Normen, was auch immer. So. Und die entsteht halt, wenn wir das Gefühl haben, dass irgendwas falsch, unfair oder unmoralisch ist. Und dass wir irgendwas dagegen unternehmen können oder müssen. Und da gibt es dann natürlich wieder verschiedene Perspektiven. Na klar, ne, für Hannah Arendt zum Beispiel ist Empörung ganz klar ein Zeichen von Freiheit und Handlungsfähigkeit. Sie entsteht im öffentlichen Raum, logischerweise, und kann tatsächlich auch Veränderung bewirken. Wenn sie in Diskurs und gemeinsames Handeln mündet, dann ist sie ein politischer Akt. Also Empörung ist keine automatische Reaktion auf Leid, sondern auf veränderbare Unrechtssituationen. Aber sie müssen veränderbar sein. Ja, also zum Beispiel, wenn du dich über Korruption empörst oder so, ne? Und dann kommt es halt zu einer politischen Debatte und dann kommt es vielleicht im besten Falle zu Reformen. So. Kant ist auf ähnlichem Wege unterwegs, der sagt halt, ja, das ist halt ein Affekt, da ist aber Spinoza, ne? Und auch die Stoiker würden das ähnlich sehen, wahrscheinlich. Empörung ist erstmal ein stürmischer, unvorsichtiger Gefühlsausbruch, der die Vernunft hemmt. Also sie ist nicht automatisch moralisch, sondern muss durch Reflexion gezähmt werden. Also ähnlich wie bei Arendt auch. Ne? Im Affekt ist die Freiheit des Gemüts nämlich gehemmt. Mhm. Weil diese Empörung macht uns unfähig, vernünftig zu handeln. Und deswegen zum Beispiel Wut über eine Beleidigung, wenn wir uns darüber empören, so, dann ist das erstmal nicht vernünftig in dem Moment und muss dann erstmal wieder reflektiert werden, um das in vernünftige Bahnen zu lenken sozusagen. Also man kann sagen, Empörung ist eine starke emotionale Abwehrreaktion, die uns aber aufmerksam macht auf etwas, nicht wahr? Aber ob sie konstruktiv oder zerstörerisch wirkt, hängt ganz davon ab, wie wir mit ihr umgehen. Und da kann Empörung natürlich auch gefährlich werden. Nicht immer, aber sie kann sehr wohl gefährlich werden. Es kommt halt darauf an, wohin sie führt und wie sie ausgedrückt wird. Wie sie sozusagen, wenn man so will, kanalisiert wird. Also es kann sein, dass Empörung kann blind machen, zu unreflektierten, gewalttätigen Reaktionen führen. Es kann zu Lynchjustiz führen, zu Pogromen, zu Terroranschlägen, als Rache für Ungerechtigkeit. So, nicht wahr? Also Arendt würde sagen, wir müssen die Empörung verbalisieren. Diskurs statt Gewalt. Kant würde sagen, Affekt kontrollieren. Handeln aus Pflicht, nicht aus Wut. Also beide würden erstmal abwarten, so nach dem Motto, und das kanalisieren und so. Es gibt die Empörung, die sogar spaltet, in Gut und Böse nämlich. Und da wird ein Dialog dann natürlich sehr, sehr schwierig. Da sind wir dann bei Social Media Shitstorms und all diesen ganzen Geschichten, ne? Ja, das ist dann keine Debatte. Das heißt, Arendt würde sagen, wir brauchen wieder einen öffentlichen Raum für Debatten. Ja. So, und Kant würde sagen, bevor ich mich empöre und anfange, zum Beispiel so einen Shitstorm zu initiieren mit anderen, muss ich erstmal überlegen, kann meine Empörung verallgemeinert werden? Oder ist das, bin ich nur derjenige oder diejenige, die gerade sich aufregt? So, das kommt ja auch noch dazu, ist ja auch ganz wichtig. Nicht? Und natürlich kann das auch instrumentalisiert werden, wie jede Emotion, nämlich von Populisten oder Medien, ne? Dann geht es ganz schnell in Richtung Propaganda, die da oben sind schuld. Und so weiter und so fort. Ne? Und da ist Kant natürlich sofort Gewehr bei Fuß und sagt, Moment mal, nicht blind empören, sondern Fakten prüfen. Kritisches Denken. Nicht? Und es kann natürlich auch dazu führen, wenn es keine Veränderung bringt. Das heißt, du empörst dich, aber es bringt nichts, so nach dem Motto. Ja, das kann dann zu Resignation führen. Ändert sich ja doch nichts, ne? Es gibt ja diese Leute, die so, ja, ob ich nun wähle oder nicht, ne, und so weiter und so fort. Das kann dann zu sehr zynischen Geschichten, ne? So Zyniker sind ja meistens enttäuschte Idealisten, nicht? Das ist auch keine neue Erkenntnis. Das kann dann zu Resignation führen, nicht? Und deswegen ist es immer ganz wichtig, dass man diese Empörung nicht bei sich lässt. Und dass man die Empörung auch nicht so gerne in die Politik reinbringt, sondern dass man die Empörung sozusagen umwandelt. In Proteste, in Petitionen, in politisches Handeln, in was weiß ich was nicht alles. Nicht wahr? Und natürlich zehrt eine dauerhafte Empörung, und das ist ja das, was wir im Moment so erleben, auch unfassbar an der Psyche. Das zehrt unheimlich an allem, nicht? Du kriegst ganz schnell oder immer schneller einen Ermüdungsbruch bei der ganzen Geschichte. Weil du kannst ja nicht andauernd empört sein oder andauernd emotionalisiert werden. Das nutzt sich alles ab. Du kannst ja nicht von morgens bis abends ohnmächtig oder wütend sein irgendwie. Das funktioniert ja nicht. Auch das führt natürlich dann zu zum Hass auf das System meinetwegen oder, und natürlich auf der anderen Seite zu Ermüdungserscheinungen. Ne? Viele Leute haben Burnouts und all solche Geschichten, kommen damit nicht mehr klar, haben einfach die Kraft nicht mehr. Also das ist das, was daraus werden kann. So, dass die Menschen dann apathisch werden. Auch das kann alles passieren. Für Hannah Arendt ist ja erstmal wichtig, dass Empörung nur dann entstehen kann, wenn wir Handlungsspielräume sehen. Wenn es also eine Veränderbarkeit gibt. Zum Beispiel Klimaproteste, ne? Empörung über Umweltzerstörung. Und dann wird das im besten Fall in politische Forderungen formuliert. Also nicht mehr die Empörtheit, sondern dann sind wir schon einen Schritt weiter, nicht wahr? Und dann im besten Fall wird das dann auch in Gesetze gegossen. So. Wenn also Empörung für

Und das hat dann aber politisch über die Empörung hinweg zu gesellschaftlichem Wandel geführt. Zum Beispiel MeToo ist ja ein gutes Beispiel dafür. Mhm. Nicht wahr? Also, wenn das Ganze zielorientiert ist und Empörung erst kanalisiert wird und dann zu konkreten Lösungen führt, das heißt also in Vernunft gegossen wird erstmal, nicht wahr? Dann ist alles gut. Bestes Beispiel ist natürlich auch Empörung über Rassismus. Auch da haben wir schon erlebt oder über die Benachteiligung von Menschen. Wir haben schon so viele Gesetze in die richtige Richtung verändert dadurch. Also das ist schon okay. So. Also ganz wichtig ist für Arendt eben, dass es keine Empörung ist keine automatische Reaktion auf Leid oder Ungerechtigkeit, weil niemand reagiert mit Wut auf eine Krankheit, also der man machtlos gegenübersteht. Das ist natürlich Quatsch. Oder auf ein Erdbeben oder auf irgendwie unerträgliche gesellschaftliche Zustände, solange sie nicht änderbar sind. Dann kannst du dich empören, wie du lustig bist, dann hilft es dir nämlich nicht. Deswegen braucht man für Empörung, wie immer bei Hannah Arendt, erstmal wieder eine Freiheit, also eine Öffentlichkeit. Und das entsteht halt erst, wenn Handlungsspielräume vorhanden sind, nicht wahr? Also, wenn man daran glaubt, dass man auch was verändern kann. Und bei Ausbleiben von Empörung, also wenn du das nicht mehr kannst, weil du nichts mehr ändern kannst, zum Beispiel in totalitären Systemen, das ist dann ein Zeichen von Entmenschlichung auch. Also Empörung setzt Freiheit und Pluralität voraus. Sie entsteht im öffentlichen Raum, wo Menschen sich austauschen und gemeinsam handeln können. Sie darf nur nicht, es darf nicht dabei bleiben, das ist ganz wichtig, sondern die muss katalysiert werden und kanalisiert werden und in Vernunft münden. Und das ist wichtig, weil Hannah Arendt hat ja überhaupt nichts gehalten von diesen ganzen Empörungen und Empathien und so in der Politik. Das war ja für Hannah Arendt Gefühlsduselei, sondern sie wollte dann ja diese Geschichte erstmal haben können sozusagen. Wir können das alles haben, weil wir die Möglichkeit haben, aber wir müssen dann eben auch in der Polis dafür sorgen, dass das Ganze in Vernunft kanalisiert wird. Nicht? Wir müssen aufpassen, dass es nicht in Gewalt umschlägt und so weiter und so fort. Das ist dieses Vernünftige. Ja? Das ist immer ganz wichtig. So, also Empörung ist immer dann legitim gegen soziale Ungerechtigkeit zum Beispiel oder gegen Heuchelei oder solche Geschichten. Das ist doch klar. Ist doch logisch. Aber dazu musst du dich auch erstmal empören können. Und du musst es dann eben wieder in die richtigen Bahnen leiten. Ja, und so würde Arendt sagen, Empörung kann ein politischer Akt sein. Sie braucht Freiheit, Öffentlichkeit und Sprache, um wirksam zu sein. Und in Zeiten von Social Media und Polarisierung ist eben das umso wichtiger, dass man das aber alles in die Vernunft reinbringt und dass das alles in der Vernunft mündet. Ja, also, dass das im gemeinsamen Handeln mündet. Und gemeinsames Handeln ist ja das Gegenteil von ständiger Empörung, die eben dann kanalisiert werden muss. Sonst haben wir ganz schnell ganz schlimme Sachen. Sonst haben wir die böse Empörung sozusagen, wenn du die stehen lässt. Das geht nämlich nicht, nicht wahr? Ja, Kant ist da für eine noch striktere Trennung. Er unterscheidet in seiner Kritik der Urteilskraft und der Anthropologie in pragmatischer Hinsicht, hat er geschrieben, 1790 und 98. Da gibt es die Affekte, Zorn, Empörung und so. Da ist er dann bei Spinoza und ich glaube auch so ein bisschen bei den Stoikern. Und die sind eben stürmisch und unvorsätzlich und die sind sehr spontan. Aber nicht bleibend. Denn bleibend und überlegt ist nicht mehr die Empörung, die ja auch bei Kant kanalisiert werden darf und soll, sondern das sind Leidenschaften. Also, so ist zum Beispiel der Unwille als Zorn ein Affekt, aber der Hass als Rachgier eine Leidenschaft. Da unterscheidet Kant ganz klar. Da würde Arendt ihm auch sofort zustimmen. Sie hat immer gesagt, wenn die Leidenschaften in die Politik reinkommen, dann hast du verloren. Das geht gar nicht. Das funktioniert nicht. Das heißt also, Affekte sind kurz. Und damit sind wir ans Ende auch dieser Sendung angekommen. Und selbstverständlich haben wir auch das nächste Mal wieder zwei Alben, ein philosophisches Thema und

0: ein Bier.
1: So ist das. Und das kann ich auch gleich sofort sagen, wenn ich die Liste wieder vor mir habe. So. Also, wir werden uns beschäftigen in der nächsten Woche mit Death Cab for Cutie. Hm. Eine Band, die ich nicht erwartet hätte in diesem Jahr. Hm. Mit I Built You a Tower. Und außerdem hören wir I'm Not Done Cooking mit Tome One, Beauty and the Queen.
0: So nämlich.
1: So ist es. Wir sprechen dann über Fragment statt Ganzes und wir verkosten einen Einbecker Mai Urbock.
0: Oh, lecker.
1: Mhm.
0: Da freue ich mich drauf. Für die Leute, die auf Paul McCartney warten, kommt. Keine Sorge, kommt. Ich habe nur nicht damit gerechnet, ich habe den überhaupt nicht auf dem Radar gehabt für dieses Jahr. Muss ich zu meiner Schande gestehen, aber er kommt. Kann man ja nicht machen. Vielleicht lasse ich mich sogar herab, das letzte Album der Toten Hosen zu besprechen.
1: Wo kommen wir denn da hin? Ja, da müssen wir mich empören.
0: Okay. Ja, da müssen wir uns mal empören vielleicht. Nee. Ich glaube, es soll ja angeblich deren letztes Album sein. Ich bin gespannt.
1: Mhm.
0: Ja, mal gucken. Schauen wir mal. Und mal gucken ist das Stichwort. Das solltet ihr, und zwar solltet ihr gucken, dass ihr uns teilt. Und zwar am besten bei Mastodon und bei Blue Sky, da kann man uns hübsch teilen. Das wäre sehr schön. Woanders kann man uns nicht mehr teilen, aber das reicht ja auch. Ihr könnt all euren Freunden erzählen, dass es uns gibt, das wäre auch schön. Da würden wir uns sehr freuen, wenn ihr das machen würdet. Und wenn ihr damit fertig seid, dann ist die Woche um, dann sind wir wieder da. Und bis dahin verabschieden sich zum einen
1: Jennifer Eichler
0: und zum anderen Thorsten Martinsen, der für diese Sendung auch verantwortlich war. Bleibt uns an dieser Stelle nichts anderes als zu sagen. Bleibt uns gewogen. Bis zum nächsten Mal. Tschüss.
1: Tschüss.
2: 11 Uhr genau.
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0: 13 Minuten vor 2.
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